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1: Ich bin Hendrik Daum. Mindestens 72 Tote, harte gegenseitige Vorwürfe und verstärkte Grenzkontrollen. Während sich die Lage in Ceuta beruhigt, eskaliert der Streit innerhalb der EU. Heute schalten sich die EU-Innenminister in einer Videokonferenz zusammen, um über die aktuellen Entwicklungen zu sprechen. Mehr von Dieter Ebeling.
2: Die spanische Regierung fühlt sich zu Unrecht an den Pranger gestellt. 22 EU-Regierungen, die einen offenen Kritikbrief an den spanischen Regierungschef Sanchez schickten, fühlen sich von diesem im Stich gelassen. Bei der EU, in diesem Fall den Innenministern, hängt immer alles mit allem zusammen. Sanchez hat in Sachen Migration, Verteidigung und Ukraine-Hilfe schon viele Hauptstädte verärgert.
1: Der neue Unionsfraktionschef Thorsten Frey hält es für falsch, sich schon jetzt darauf festzulegen, dass der nächste Bundespräsident zwingend eine Frau sein muss. Eine Frau in diesem Amt sei zwar wünschenswert, aber nicht unumstößlich. Entscheidend sei eine überzeugende Persönlichkeit, die Gesellschaft zusammenhalte, so Frey. Zuletzt hatten sich auch mehrere SPD-Politiker für die bayerische Landtagspräsidentin Ilse Aigner von der CSU als Bundespräsidentin ausgesprochen. Ein tonnenschweres Bauteil eines Windrads ist auf der B299 bei Neumarkt in der Oberpfalz von einem Schwertransporter heruntergefallen. Zuvor war der Anhänger des Schwertransporters an einem Kreisverkehr aus noch ungeklärten Gründen nach rechts in den Graben gerutscht. Dabei fiel das Bauteil von der Ladefläche. Verletzt wurde niemand. Das etwa 60 Tonnen schwere Bauteil muss jetzt mit einem Spezialkran aus dem Straßengraben geborgen werden. Die B299 ist deshalb auf Höhe Neumarkt in der Oberpfalz in beiden Richtungen gesperrt. Die Bergungsarbeiten sollen sich bis in den morgendlichen Berufsverkehr hineinziehen. Autofahrer müssen sich auf Staus einstellen. FIFA-Boss Infantino muss wohl um sein Amt fürchten. Nach den gescheiterten Investorenplänen sprach DFB-Sportdirektor Rettig von einem irreparablen Vertrauensverlust. Als erste nationale Fußballverbände haben England und Wales ihre Unterstützung für eine Wiederwahl Infantinos zurückgezogen. Im Moment sind vor allem in Alpennähe noch einzelne Schauer oder auch Gewitter unterwegs. Abseits davon, da ist es locker bewölkt oder klar. Die Frühwerte liegen bei 20 bis 14 Grad. Heute am Dienstag, da scheint wieder häufig die Sonne. Anfangs gibt's im Nordwesten Schauer und Gewitterreste, sonst bilden sich nachmittags aus den Bergen heraus lokale Hitzegewitter. Die Höchstwerte erreichen heute 32 bis stellenweise 39 Grad.
3: Hallo, hier ist Jan aus der Alpenwelle Verkehrsredaktion. Wir haben die besten Verkehrsmeldungen für euch, nämlich keine. Die Alpenwelle wünscht gute Fahrt.
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1: Ich bin Stefan Mack. Der tödliche Anschlag beim Berliner CSD wirft immer noch Fragen auf, unter anderem zum genauen Ablauf. Der Innenausschuss des Bundestags berät heute über den islamistisch motivierten Terroranschlag. Bundesinnenminister Dobrindt soll über den Stand der Ermittlungen informieren. Claudia Wächter berichtet.
2: Was ist da schiefgelaufen, fragt sich nicht nur die queere Community. Die Behörden hatten schließlich den mutmaßlichen Täter auf dem Schirm. Er wurde auch überwacht, war aber auf freiem Fuß, weil ein Urteil noch nicht rechtskräftig war. Bei der Terrorfahrt mit einem Auto war eine Frau gestorben. Viele Menschen wurden verletzt. Der Attentäter selbst konnte zunächst fliehen, wurde dann aber später von Polizisten erschossen.
1: Die Bundesregierung denkt über einen neuen Zivildienst nach, für den Fall, dass in Deutschland wieder eine Wehrpflicht kommt. Das Familienministerium hat große Wohlfahrtsverbände gefragt, ob sie dafür Plätze anbieten könnten. Und fast alle haben signalisiert, dass sie grundsätzlich bereit wären. Hintergrund ist der neue Wehrdienst mit verpflichtender Musterung und die Möglichkeit einer Wehrpflicht, sollte die Truppe nicht genug Freiwillige finden. Der ukrainische Präsident Zelensky will Russland bis Herbst so stark unter Druck setzen, dass es einem Ende des Krieges zustimmt. Mit Drohnenangriffen, Sanktionen und diplomatischem Druck. Das sagte er vor Botschaften in Kiew. Gleichzeitig stellt er sich auf einen weiteren Kriegswinter ein und fordert von allen ukrainischen Botschaftern, technische Hilfe und Waffen bei Partnerstaaten zu organisieren. In Neumarkt in der Oberpfalz ist ein großes Bauteil für ein Windrad von einem Schwertransport in den Straßengraben gestürzt. Beim Herausfahren aus einem Kreisverkehr rutschte der Anhänger des LKW nach rechts ab. Die Ladung fiel von der Ladefläche. Verletzt wurde niemand. Das Teil muss jetzt mit einem Spezialkran geborgen werden. Die Bundesstraße ist dafür komplett gesperrt. Je nachdem, wie lange die Arbeiten dauern, müssen sich Autofahrer dort auf Staus und längere Fahrzeiten einstellen. Heute steuert Bayern wieder auf einen richtig heißen Tag zu. Tagsüber gibt es erst viel Sonnenschein, dazu große Hitze. Am Nachmittag erreichen die Temperaturen 33 bis 39 Grad. Nach der großen Hitze gibt es zumindest Richtung Schwaben und Alpen lokale Gewitter.
3: Hallo, hier ist Anja aus der Alpenwelle Verkehrsredaktion. Kurz und knapp, freie Fahrt für euch. Die Alpenwelle wünscht gute Fahrt.
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1: Ich bin Stefan Mack. Guten Morgen. Nach dem Ansturm von Flüchtlingen auf die spanische Exklave Ceuta schalten sich heute die EU-Innenminister in eine Videokonferenz zusammen, um über die aktuellen Entwicklungen zu sprechen. Dieter Ebeling berichtet aus Brüssel.
2: Die spanische Regierung fühlt sich zu Unrecht an den Pranger gestellt. 22 EU-Regierungen, die einen offenen Kritikbrief an den spanischen Regierungschef Sanchez schickten, fühlen sich von diesem im Stich gelassen. Bei der EU, in diesem Fall den Innenministern, hängt immer alles mit allem zusammen. Sanchez hat in Sachen Migration, Verteidigung und Ukraine-Hilfe schon viele Hauptstädte verärgert.
1: Unionsfraktionschef Frei will an der Abschaffung der Rente mit 63 festhalten und sieht keinen Spielraum für Nachbesserungen im Rentenpaket. Er warnt in einem Interview davor, das Gesamtpaket wieder aufzuschnüren, auch wenn viele Ministerpräsidenten und SPD-Politiker die Frühverrentung ohne Abschläge erhalten wollen. Kritiker, besonders aus Ostdeutschland, sprechen von Ungerechtigkeit und fordern Übergangsregeln oder eine Ausnahme für besonders belastende Berufe. Nach der Messerattacke an einem Gymnasium in Schongau in Oberbayern sind inzwischen alle Verletzten aus dem Krankenhaus entlassen worden. Auch die 13-Jährige, die besonders schwer verletzt war, durfte die Klinik inzwischen verlassen. Ein gleichaltriges Mädchen war letzten Monat nach Hause gekommen. Gegen den 16-jährigen mutmaßlichen Täter wird wegen versuchten Mordes und eines möglichen extremistischen Motivs weiter ermittelt. Er sitzt in Untersuchungshaft. Zwischen Deggendorf und Vilshofen soll der Donauausbau im Herbst starten. Erste Vorarbeiten laufen bereits. Bundesverkehrsminister Bilger betonte bei einem Ortsbesuch, dass Güterschiffe künftig auch bei Niedrigwasser mehr Ladung mitnehmen können. Gleichzeitig soll der Ausbau vor allem den Hochwasserschutz für die Donaugemeinden verbessern. Naturschützer fordern ergänzend, Moore, Auen und Feuchtgebiete zu renaturieren, um Wasser in der Landschaft besser zu halten und die Donau auch in Trockenzeiten zu stützen. Heute steuert Bayern wieder auf einen richtig heißen Tag zu. Tagsüber gibt es erst viel Sonnenschein, dazu große Hitze. Am Nachmittag erreichen die Temperaturen 33 bis 39 Grad. Nach der großen Hitze gibt es zumindest Richtung Schwaben und Alpen lokale Gewitter.
3: Guten Morgen, hier ist Anja aus der Alpenwelle Verkehrsredaktion. Wir haben die besten Verkehrsmeldungen für euch, nämlich keine. Die Alpenwelle wünscht gute Fahrt.
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1: Von einem Gerücht könnten Sie heute leicht verwirrt werden. Erst morgen zeigt sich, wie der Hase läuft.
2: Stier.
1: Sie sollten Ihre Neigung zu spontaner Freundschaft etwas bremsen. Es wirkt wie eine plumpe Annäherung.
3: Zwilling.
1: Sie brauchen im Alltag etwas frischen Wind. Suchen Sie deshalb nach neuen Erfahrungen und Anregungen.
2: Krebs.
1: Irgendetwas hat Sie verstimmt. Sie sollten nach etwas Ablenkung suchen.
3: Löwe.

0: Man lernt nie aus. Es ist wichtig, sich über ein bestimmtes Thema genauestens zu informieren.
1: Jungfrau.
0: Ihnen könnte heute die Laus über die Leber laufen. Müssen Sie wirklich über eine Kleinigkeit so in Rage geraten?
2: Waage.
0: Sie sollten mit dem Wundenlecken wegen einer Niederlage endlich aufhören. Starten Sie einen neuen Anlauf.
1: Skorpion.
0: Sie sollten sich heute zu etwas nicht Alltäglichem aufraffen. Ihr Partner darf aber nicht links liegen bleiben.
2: Schütze.
0: Selten war der Ausgang des Tages so offen wie heute. Gehen Sie gut vorbereitet in eine Diskussion.
1: Steinbock.
0: Versprechen muss man halten, Verträge erfüllen. Auch wenn Ihnen das heute wenig Freude macht.
2: Wassermann.
0: Sie sollten heute schnell zur Sache kommen. Jetzt muss alles auf den Tisch.
1: Fische.
0: Sie sollten Ihre Ohren spitzen und auf Ratschläge hören. Sie könnten sich damit einen Fehlversuch sparen.
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1: Ich bin Angela Kress. Guten Morgen. Der tödliche Anschlag beim Berliner CSD wirft immer noch Fragen auf, unter anderem zum genauen Ablauf. Der Innenausschuss des Bundestags berät heute über den islamistisch motivierten Terroranschlag. Bundesinnenminister Dobrindt soll über den Stand der Ermittlungen informieren, wie Claudia Wächter berichtet.
2: Was ist da schiefgelaufen, fragt sich nicht nur die queere Community. Die Behörden hatten schließlich den mutmaßlichen Täter auf dem Schirm. Er wurde auch überwacht, war aber auf freiem Fuß, weil ein Urteil noch nicht rechtskräftig war. Bei der Terrorfahrt mit einem Auto war eine Frau gestorben. Viele Menschen wurden verletzt. Der Attentäter selbst konnte zunächst fliehen, wurde dann aber später von Polizisten erschossen.
1: Die Bundesregierung denkt über einen neuen Zivildienst nach, für den Fall, dass in Deutschland wieder eine Wehrpflicht kommt. Das Familienministerium hat große Wohlfahrtsverbände gefragt, ob sie dafür Plätze anbieten können. Und fast alle haben laut Bild-Zeitung signalisiert, dass sie grundsätzlich bereit wären. Hintergrund ist der neue Wehrdienst und die Möglichkeit einer Wehrpflicht, sollte die Truppe nicht genug Freiwillige finden. Wegen der Migrationskrise in der spanischen Exklave Ceuta beraten die EU-Innenminister heute über die Konsequenzen. Es soll darum gehen, wie die EU ihre Außengrenzen besser schützen kann. Die spanische Regierung hat unterdessen Vorwürfe zurückgewiesen, sie habe Warnungen des Geheimdienstes vor einer Massenankunft von Flüchtlingen ignoriert. Nach der Messerattacke an einem Gymnasium in Schongau in Oberbayern sind inzwischen alle Verletzten aus dem Krankenhaus entlassen. Auch eine 13-Jährige, die besonders schwer verletzt war, durfte die Klinik inzwischen verlassen. Gegen den 16-jährigen mutmaßlichen Täter wird wegen versuchten Mordes und eines möglichen extremistischen Motivs weiter ermittelt. Er sitzt in Untersuchungshaft.
3: Das Alpenwelle-Wetter. Heute Morgen ist es unterschiedlich, meistens aber nur locker bewölkt. Tagsüber, da lösen sich die Wolkenreste auf und dann setzt sich endlich auch mal die Sonne durch. Am Nachmittag haben wir viel Sonnenschein und nur in den Bergen vereinzelt mal Hitzegewitter. Temperaturen heute 33 bis 36 Grad. Brutal, oder? Die weiteren Aussichten. Im Laufe der Nacht, da wird es windig. Einzelne Schauer und Gewitter haben wir mit dabei. Morgen, da bekommen wir viel Sonne und gegen Abend dann teilweise vom Werdenfelser Land her kräftige Gewitter. Auch der Donnerstag, der bringt sonnige Phasen und später weitere Schauer und Gewitter. Zum Wochenende hin, da werden die Schauer Gott sei Dank seltener und dann kommt doch mal wieder die Sonne raus. Passend zum Start des Lenggriser Bierzelts übrigens. Nachmittagswerte liegen morgen über und anschließend unter 35 Grad.
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3: Der Alpenwelle Verkehrsservice um kurz nach 6. Vorsicht auf der A8 Salzburg in Richtung München. Aktuell gesperrt gewesen. Die Straße zwischen Holzkirchen und Hofoldinger Forst auf der A8 nach einem Unfall mit mehreren Autos. Jetzt schaue ich aber gerade auf die Verkehrskarte. Es sieht aktuell eigentlich wieder ganz gut aus. Wir werden das checken und schauen, ob die Straße weiterhin gesperrt ist. Auf jeden Fall dicht ist die Straße in Markirchen und zwar zwischen dem Kreisverkehr Kammerloh und dem Ortsausgang von Markirchen. Hier haben wir gerade eben Bauarbeiten und deswegen hier gesperrt. Die Umleitung, die führt über Hauserdörfel und Kammerloh. Auch gesperrt aktuell die Straße zwischen Elbach bei Bad Tölz und Kirchbichel bis zum 25. September hier dicht. Das zieht sich halt hier eben gerade relativ lange, weil es eben hier auch Bauarbeiten gibt. Und ich habe gerade ein Update bekommen von der A8 Salzburg in Richtung München zwischen Holzkirchen und dem Hofolding Forst ist wieder offen. Ihr kommt hier ganz normal wieder durch. Geblitzt wird auch in Hausam von Ostin kommend. In Bad Tölz am Manfredhof steht der Blitzer. In Winge bei Lenggries beim Feuerwehrhaus blitzen es genauso in Berg am Starnberger See. In Sauerlach Richtung Altkirchen und auf der B2 bei Kaltenbrunn steht der Blitzer. Habt ihr noch was? Staus oder Blitzer immer gerne melden. Einfach eine WhatsApp schreiben. 08041 799 und 4x die 4. Gute Fahrt.
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3: Wunderschönen guten Morgen, erste Woche der Sommerferien und das merkt man einfach sofort. Die Straßen, die sind deutlich freier, die Busse sind nicht mehr ganz so voll und irgendwie fühlt sich alles gleich ein bisschen entspannter an, oder? Egal, ob ihr schon in der Werkstatt steht, im Büro oder die erste Tasse Kaffee schlürft und entspannt zur Arbeit fahrt, wir starten ganz entspannt rein. In diesem Dienstag mit London Beat, I've Been Thinking About You, da vor Jupiter Jones, wo diese Liebe hinfällt. Und wir gehen rein mit ein bisschen Club-Sounds von Usher, DJ Got Us Falling In Love, um genau 6:05 Uhr.

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0: Gut reinkommen in diesen Dienstagmorgen um 17:45 mit London Beat. I've been thinking about you. Und wie schaut's aus? Wie habt ihr geschlafen? Ich hoffe, ihr habt sehr, sehr gut geschlafen. Bei mir war es nicht ganz so viel. Ich habe gestern noch den neuen Spider-Man-Film im Kino angeschaut und deswegen hatte ich jetzt nicht ganz so viele Stunden Schlaf. Aber ich hoffe, bei euch hat's voll gepasst. Für einen gescheiten Schlaf braucht's ja so ein paar Sachen. Zum Beispiel eine bequeme Matratze, irgendwie ein gut abgedunkelter Raum. Oder einfach nicht am Handy hängen, auch wenn das mal schwerfällt. Das mit dem Handy ist auf jeden Fall ein Problem, das die Menschen früher nicht hatten. Und generell war das mit dem Schlaf früher so ein bisschen anders als heute.
1: Früher wurde zweimal geschlafen.
2: Bis ins 19. Jahrhundert war es in Europa ganz normal, den Schlaf zu teilen. Nach ein paar Stunden sind viele Menschen für 1 bis 2 Stunden aufgestanden. Dann haben sie sich unterhalten, gelesen oder kleinere Arbeiten erledigt. Und dann hat Schlaf Nummer 2 angefangen.
1: Elektrisches Licht änderte alles.
2: Mit der Erfindung der Glühbirne sind die Abende immer länger geworden. Die Menschen sind deshalb später ins Bett gegangen und dadurch hat sich der Schlaf auf eine durchgehende Nacht verlagert.
1: 8 Stunden sind kein Muss.
2: Die berühmten 8 Stunden sind eher ein Richtwert als eine feste Regel. Manche Menschen fühlen sich schon nach 6 oder 7 Stunden fit, andere brauchen 9.
1: Auch Tiere schlafen ganz unterschiedlich.
2: Während Giraffen oft mit weniger als 2 Stunden Schlaf am Tag auskommen, schlafen Faultiere bis zu 20 Stunden. Bei Delfinen schläft sogar immer nur eine Gehirnhälfte. Die andere ist wach, damit sie nicht ertrinken.
0: Egal ob ausgeschlafen oder nicht, habt einen wunderschönen Start in diesen Tag. Guten Morgen!
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0: George Ezra und Budapest, wir starten rein in diesen Dienstagmorgen um 6.20 Uhr.
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2: Genau 6.30 Uhr, 6:30.
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3: Mit Herbert Wieting. Im Landkreis Bad Tölz-Wolfratshausen gibt es noch viele freie Ausbildungsplätze. Unternehmen aus Industrie, Handel und Dienstleistungen suchen weiterhin Nachwuchskräfte und freuen sich über Bewerbungen. Rund 300 Ausbildungsstellen sind aktuell noch unbesetzt. Wer bisher nicht den richtigen Platz gefunden hat, sollte also nicht aufgeben. Viele Betriebe ermöglichen den Einstieg auch nach dem 1. September. Ein Nachbarschaftsstreit in Geretsried hat mit einer Festnahme geendet. Laut Polizei war der Streit an sich nichts Großes. Die Beamten stellten allerdings vor Ort fest, dass eine der beiden Frauen polizeilich gesucht wurde. Die 59-Jährige konnte eine offene Strafe nicht bezahlen und wurde deshalb in eine Justizvollzugsanstalt gebracht. Dabei wehrte sie sich erheblich und beleidigte die Polizisten. Und Autofahrer zwischen der Jachenau und Lenggries müssen sich ab dem 21. September auf erhebliche Einschränkungen einstellen. Das staatliche Bauamt Weilheim erneuert die Fahrbahn der Staatsstraße 2072 und sichert gleichzeitig einen Felsbereich gegen Steinschlag. Für die Arbeiten wird die Strecke zwischen dem Sportplatz Jachenau und dem Ortsteil Leger für 3 Wochen komplett gesperrt.
2: Das Alpenwelle-Wetter, es ist immer noch richtig schön im Alpenwelle-Land. Heute Morgen leicht bewölkt, aber ansonsten tagsüber, da lösen sich die Wolkenreste auf und die Sonne setzt sich durch. Am Nachmittag haben wir viel Sonnenschein und nur in den Bergen vereinzelt mal Hitzegewitter. Temperaturen ansonsten heute 33 bis 36 Grad. Im Laufe der Nacht wird's windig, einzelne Schauer und Gewitter sind mit dabei. Morgen bekommen wir dann aber weiterhin viel Sonne und gegen Abend vom Werdenfelser Land her kräftige Gewitter. Auch der Donnerstag ist richtig schön, der bringt sonnige Phasen, später dann aber wieder weitere Schauer und Gewitter. Also das zieht sich den ganzen Tag so, beziehungsweise zieht sich die ganze Woche so hin. Bis zum Wochenende werden die Schauer dann weniger und dann kommt auch mal wieder die Sonne raus, Gott sei Dank. Bei euch in Benediktbeuern 16 Grad, Otterfing schon 20 Grad und 22 Grad am Schliersee. Der Alpenwelle Verkehrsservice um 6:45. Vorsicht auf der A8 Salzburg in Richtung München. Zwischen Holzkirchen und dem Rastplatz Aying sind mehrere Gegenstände auf der linken Spur. Die hat wohl ein Auto verloren, als es da langgefahren ist. Bitte fahrt hier deswegen ganz besonders vorsichtig. Wir haben 2 gesperrte Straßen. Einmal in Wackirchen zwischen dem Ortsausgang Wackirchen und dem Kreisverkehr Kammerloh. Bis Mitte Oktober hier gesperrt. Umgeleitet wird über Hauser Dörfel Grund hier eine Baustelle. Auch gesperrt wegen der Baustelle die Straßen zwischen Elbach bei Bad Tölz und Kirchbichl hier bis voraussichtlich dem 25. September. Geblitzt wird auch im Alpenwelle-Land. Wir haben einen stehenden Hausam von Ostin kommend. In Bad Tölz am Mannfriedhof steht einer genauso. In Winkel bei Lenggries beim Feuerwehrhaus. In Berg am Starnberger See an der üblichen Stelle. Genauso in Sauerlach Richtung Altkirchen. Und auf der B2 in Kaltenbrunn steht auch noch einer. Habt ihr was gesehen? Staus oder Blitzer? Gerne melden. Einfach eine WhatsApp schreiben. 08041 799 und 4x die 4. Gute Fahrt.
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2: Mit mir, Thomas Wiegele, aufstehen mit einer ordentlichen Ladung Energie. Lady Gaga gleich für euch. Davor, bisschen ruhiger, bisschen entspannter. Perfekt für den Dienstagmorgen. Coldplay. Der beste Mix für euren Start in den Tag. Wir legen los mit Ed Sheeran.
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2: Shape of You zum Start in diesen Dienstag. Habt eine gute Fahrt in die Arbeit. Ein schönes Frühstück. 6.34 Uhr.

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0: 6.45 Uhr, habt einen schönen guten Morgen hier auf eurer Alpenwelle. Die Sonne, die brennt ja langsam brutal runter. Die Wohnung, die heizt sich immer weiter auf und in der Nacht, also erholsamer Schlaf, kriegen wir dann nicht viel. Gerade an heißen Sommertagen suchen viele jetzt nach einfachen Tricks, um wenigstens irgendwie ein bisschen Abkühlung zu bekommen. Im Netz, da kursieren unzählige Hitze-Hacks. Einfach von der gefrorenen Wasserflasche vorm Ventilator bis zu nassen Handtüchern am Fenster. Aber was bringt eigentlich das überhaupt? Darüber spreche ich jetzt mit meinem Kollegen Alpenwelle-Reporter Fabian Schaffer. Fabi, fangen wir mal mit dem bekanntesten Trick an. Hilft eigentlich eine gefrorene Wasserflasche? Sag einmal, vor dem Ventilator wirklich?
1: Ja, zumindest für eine kleine Abkühlung. Der Ventilator verteilt die kühle Luft, die an der gefrorenen Flasche entsteht. Dadurch fühlt sich die Luft für kurze Zeit etwas angenehmer an. Ein Ersatz für eine Klimaanlage ist das aber nicht.

0: Für kleinere Räume oder direkt am Arbeitsplatz kann der Trick trotzdem spürbar helfen.
1: Welche einfachen Tricks funktionieren außerdem?
0: Am wichtigsten ist richtiges Lüften. Fenster am besten früh morgens oder spätabends weit öffnen und tagsüber geschlossen halten. Rollläden, Jalousien oder Vorhänge sollten tagsüber möglichst geschlossen bleiben, damit die Sonne die Räume gar nicht erst aufheizt. Rollläden außen aber nicht ganz schließen, sonst kann ein Hitzestau zwischen Rollladen und Fenster entstehen. Auch elektrische Geräte, die gerade nicht gebraucht werden, können ausgeschaltet werden. Sie geben zusätzlich Wärme ab.
1: Und was hilft dann, wenn die Hitze trotzdem kaum auszuhalten ist?
0: Ja, dann hilft es, den Körper gezielt zu kühlen. Kaltes Wasser über Handgelenke oder Unterarme laufen lassen, das bringt oft mehr als eine eiskalte Dusche. Auch leichte Kleidung, ausreichend trinken oder körperliche Anstrengung möglichst in die kühleren Morgen- oder Abendstunden zu verlegen, das entlastet den Kreislauf. Nachts kann außerdem dünne Bettwäsche aus Baumwolle oder Leinen für etwas mehr Schlafkomfort sorgen.
1: Ja, oft braucht's also gar keine teure Klimaanlage, sondern einfach so ein paar einfache Tricks können heiße Sommertage deutlich angenehmer machen. Wobei man sagen muss, eine Klimaanlage ist natürlich trotzdem immer das Beste vom Besten. Habt einen schönen Dienstagmorgen, 6:47 Uhr. Gordon Lightfoot und Sundown. Guten Morgen miteinander.

0: euer Morgen. Wir machen ihn zu eurem Morgen mit einfach mehr Musik. Das Toast schmeckt super, der Kaffee ist gut und wir kommen gut rein in diesen Dienstagmorgen. Egal, ob vielleicht schon auf der Arbeit oder noch daheim im Bett beim Strecken und Drehen. Habt einen wunderschönen guten Morgen gleich mit uns und einfach mehr Musik und natürlich dem letzten Song der Stunde. Unser gescheiter Alpensound, Linze und die Burm, direkt aus dem Alpenwelle-Land, sind gleich hier mit A Traum. Davon noch Darren Keeley und Wait. Alles hier gleich für euch in der Alpenwelle Morning Show. Guten Morgen.
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1: Ich bin Angela Kress. Guten Morgen. Erwerbstätige haben nach einer Auswertung der Techniker Krankenkasse im vergangenen Jahr so viele Arzneimittel verschrieben bekommen wie noch nie. Die bei der größten Krankenkasse versicherten gut 6 Millionen Erwerbstätigen lösten demnach Rezepte für mehr als 34 Millionen Präparate ein. Ganz oben auf der Liste stehen Herz-Kreislauf-Medikamente. Die Diskussion um die Rentenreform reißt noch immer nicht ab. Vor allem für das geplante Ende der Rente mit 63 gibt es Kritik aus den Bundesländern. Unionsfraktionschef Frei sieht aber keinen Spielraum für Nachbesserungen, sagte er bei Welt TV. Fiona Reinhardt berichtet.
2: Inzwischen kommt nicht mehr nur Kritik von CDU-Regierungschefs, auch kritische Stimmen aus der SPD werden lauter. Die zunehmende Kritik ändere aber nichts am Kurs der Regierung, betont Unionsfraktionschef Thorsten Frei. Man habe sich darauf geeinigt, die Vorschläge der Rentenkommission 1:1 umzusetzen. Würde man das Paket jetzt wieder aufschnüren, drohe die gesamte Reform zu scheitern.
1: Den vierten Tag in Folge kämpft die griechische Feuerwehr gegen mehrere große Wald- und Buschbrände westlich der griechischen Hauptstadt Athen. Auch im US-Bundesstaat Washington haben Feuer immense Schäden angerichtet. In Frankreich und Spanien ist die Lage im Moment weitgehend unter Kontrolle. In Bayern sind inzwischen mehr als 220.000 Balkonkraftwerke in Betrieb. Das geht aus Zahlen des sogenannten Marktstammdatenregisters hervor. Balkonkraftwerke sind kleine, steckerfertige Solaranlagen, mit denen zum Beispiel auch Mieter ihren eigenen Strom erzeugen können. Der Boom ist im ersten Halbjahr aber etwas abgeebbt, mit weniger Inbetriebnahmen als noch im gleichen Zeitraum letztes Jahr.
3: Das Alpenwelle-Wetter heute Morgen ist es unterschiedlich, meistens aber nur locker bewölkt. Tagsüber lösen sich die Wolkenreste auf und dann setzt sich auch mal wieder die Sonne durch. Am Nachmittag haben wir dann viel Sonnenschein und zunächst nur in den Bergen vereinzelte Hitzegewitter. Temperaturen heute 33 bis 36 Grad. Im Laufe der Nacht wird's windig mit einzelnen Schauern und Gewittern. Dann schauen wir uns die nächsten Tage an. Morgen bekommen wir viel Sonne und gegen Abend vom Werdenfelser Land her zum Teil kräftige Gewitter. Und es zieht sich die ganze Woche so durch. Also auch der Donnerstag bringt sonnige Phasen und später dann weitere Schauer und Gewitter zum Wochenende hin. Da werden aber die Schauer wieder seltener und dann kommt auch mal wieder die Sonne gescheit raus. Nachmittagswerte morgen und den anderen Tagen unter 30 Grad.
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3: Der Alpenwelle Verkehrsservice um kurz nach 7. Wir schauen auf die Straßen im Alpenwelle Land. Langsam geht's los mit dem Berufsverkehr, aber wirklich ganz langsam. Wir haben 2 Langzeitsperren, einmal in Wackirchen, aktuell hier zwischen dem Ortsausgang Wackirchen und dem Kreisverkehr Kammerloh. Bis Mitte Oktober hier gesperrt wegen der Baustelle. Umgeleitet wird über Hauser Dörfel. Auch gesperrt die Straße zwischen Elbach bei Bad Tölz und Kirchbichl. Voraussichtlich bis zum 25. September wegen Bauarbeiten. Geblitzt wird auch im Alpenwelle-Land in Hausam von Osthin kommend. In Bad Tölz am Manfredhof steht einer, genauso in Winkel bei Lenggries beim Feuerwehrhaus. In Berg am Starnberger See steht der Blitzer. In Sauerlach Richtung Altkirchen und auf der B2 wird geblitzt in Kaltenbrunn. Habt ihr noch was? Staus oder Blitzer? 08041 799 und 4x die 4. Gute Fahrt.
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3: Ihr seid natürlich auch mit dabei. Wir gehen gleich rüber an den Tegernsee. Da können wir nämlich nicht nur schwimmen, da gibt's noch ganz viele coole andere Sachen. Welche genau? Gleich nach einfach mehr Musik. Soul Asylum dabei mit Runaway Train, davor One Republic und Kids. Und wir gehen rein mit der aktuellen von BTS. 7:04 Uhr.

0: Es ist euer Morgen im Alpenwelle-Land. Der zweite Sommerferientag, Dienstag, der 4. August, um 7:15 hier auf eurer Alpenwelle.
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0: Musik unter freiem Himmel, wunderschön, und es erwartet euch am kommenden Freitag, den 7. August, bei der bekannten Konzertreihe Wiessee Rocks an der Seepromenade in Bad Wiessee. Ab 19 Uhr steht dann die Band Cheerio Joe aus Fürstenfeldbruck auf der Bühne. Ja, es sind 4 Musiker und die verbinden energiegeladenen Rock, sehr gefühlvolle Folkklänge, und die nehmen ihr Publikum, also euch, mit auf eine musikalische Reise. Mal ist es kraftvoll, mal ist es eher ruhig, aber alles gepaart natürlich mit viel Leidenschaft. Der Eintritt ist frei, ihr müsst wirklich keinen Cent zahlen. Genießt einfach einen stimmungsvollen Sommerabend direkt am Tegernsee. Was eine Kulisse mit Live-Musik und irgendwie so einem besonderen Open-Air-Flair. Bei unsicherer Wetterlage wird dann bis 12 Uhr am Veranstaltungstag entschieden, ob das Konzert stattfinden kann. Aber aktuell sieht es ja so aus, als ob am kommenden Samstag schönes Wetter ist. Also schaut's vorbei. Freitag ist es ja. Kommender Freitag, da sieht's aber auch schön aus. Der 7. August ab 19 Uhr, Wiessee Rocks an der Seepromenade in Bad Wiessee mit der Band Cheerio Joe. Schaut's vorbei.
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2: Die Stampeders, Hit the Road Jack, um genau 7.30 Uhr, 7:30.
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4: Mit Herbert Wieting. Ab September wird das Loisachufer in Wolfratshausen saniert. Das Wasserwirtschaftsamt erneuert den Uferschutz zwischen der Andreas- und der Johannibrücke. Grund dafür sind Schäden an der Böschung. Ohne die Sanierung könnte der Hochwasserschutz beeinträchtigt werden. Für die Arbeiten wird der Wasserstand der Loisach abgesenkt. Die Bauarbeiten sollen bis Weihnachten abgeschlossen sein. Wer regelmäßig mit dem Zug zwischen Holzkirchen, München und Rosenheim unterwegs ist, kann jetzt die Zukunft des Bahnverkehrs mitgestalten. Die Bayerische Regiobahn sucht neue Mitglieder für den sogenannten Fahrgastbeirat. Gesucht werden Pendler, Gelegenheitsfahrer, Senioren, Studierende oder Menschen mit Mobilitätseinschränkungen. Kurz, alle, die regelmäßig mit der BRB fahren und Ideen zur Verbesserung des Nahverkehrs einbringen möchten. Die Mitarbeit ist ehrenamtlich und dauert 4 Jahre. Wer Interesse hat, kann sich noch bis Ende August bei der Bayerischen Regiobahn bewerben. Und wir blicken in den Landkreis Garmisch-Partenkirchen. Der Wahlkreisabgeordnete für die Landkreise Bad Tölz-Wolfratshausen und Starnberg, Florian Streibel, hat das Kloster Ettal besucht. Der Mittelpunkt des Austauschs, die Bedeutung des Klosters für die Region sowie die Rolle christlicher Werte für den gesellschaftlichen Zusammenhalt.
2: Das Alpenwelle-Wetter, schau mal aus dem Fenster raus. Was ist das für ein wunderschöner Morgen um 7:30, oder? Meistens nur locker bewölkt, aber ansonsten strahlend blauer Himmel. Und dann kommt die Sonne heute auch den ganzen Tag raus. Vor allem am Nachmittag haben wir viel Sonnenschein. Zunächst in den Bergen vereinzelte Hitzegewitter bei Temperaturen um die 33 bis 36 Grad. Wahnsinn! In Benediktbeuern bei euch 17 Grad, Habach 18 Grad und 19 Grad davor in Königsdorf. Die weiteren Aussichten. Im Laufe der Nacht wird es windig mit einzelnen Schauern und Gewittern. Morgen, da bekommen wir weiterhin viel Sonne und gegen Abend vom Werdenfelser Land her teilweise kräftige Gewitter. Und so schaut es in den kommenden Tagen auch aus. Auch der Donnerstag bringt sonnige Phasen und später dann weitere Schauer und Gewitter. Zum Wochenende hin soll es dann aber wieder schöner werden. Temperaturen bleiben jetzt aber erstmal in den kommenden Tagen unter 30 Grad. Der Alpenwelle Verkehrsservice um kurz nach 7:30. Es staut sich gerade auf der B472 von Schweintal in Richtung Miesbach. Hier wegen einer Baustelle gerade stockender Verkehr bis Stau. Hier 10 Minuten, die er länger braucht. Auch auf der B472 in Bad Tölz geht's los. Wenn ihr aus Bad Heilbrunn kommt, hoch in Richtung Flintkaserne fahrt. Hier wie jeden Tag natürlich der typische Stau. Wegen dem Berufsverkehr plant hier auch ein bisschen mehr Zeit mit ein. Dann haben wir 2 Sperren im Alpenwelle Land. Die bleiben auch noch ziemlich lange in Wackirchen. Zum Beispiel ist die Straße zwischen dem Ortsausgang Wackirchen und dem Kreisverkehr Kammerloh bis Mitte Oktober gesperrt. Umgeleitet wird hier über Hauser Dörfel. Auch gesperrt die Straße zwischen Elbach bei Bad Tölz und Kirchbichl bis voraussichtlich dem 25. September. Beide Male wegen Bauarbeiten hier dicht. Geblitzt wird auch im Alpenwelle-Land in Wolfratshausen. Auf der Bahnhofstraße am Kino in der 30er-Zone hat da Oliver gesehen, unser treuster Verkehrsmelder. Oliver, danke dir. In Hausham steht einer, von Ostien kommend. In Bad Tölz am Manfredhof wird geblitzt, genauso in Winkel bei Lengries. Beim Feuerwehrhaus in Berg steht einer am Starnberger See. In Sauerlach Richtung Altkirchen wird geblitzt. Und auf der B2 haben wir einen in Kaltenbrunn. Habt ihr noch was? Staus oder Blitzer? Werdet auch zu treu Verkehrsmeldern. Geht easy unter der 08041 799 und 4x4. Macht echt Spaß mit euch.
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2: Mit mir Thomas Wiegele. Schönen guten Morgen. Es sind die ganz aktuellen, die uns so gefallen. Cat's Eye gleich für euch am Start.
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2: 3 Hits am Stück, ohne Unterbrechung. Daughtry jetzt davor. Und wir gehen rein, wir ziehen uns an oder sitzen schon im Büro, völlig wurscht. Inner Circle kommt jetzt. Ganz entspannt geht's rein in den Dienstagmorgen um 7:34 Uhr. Mit euch,

0: 3:15, 7:45 Uhr am zweiten Sommerferientag hier auf eurer Alpenwelle. Der Tag kann nur gut werden. Ob es wirklich so ist, sehen wir jetzt an unseren Sternen. Wir schauen auf unser Horoskop.
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2: Wieder. Von einem Gerücht könnten Sie heute leicht verwirrt werden. Erst morgen zeigt sich, wie der Hase läuft.
1: Stier.
2: Sie sollten Ihre Neigung zu spontaner Freundschaft etwas bremsen. Es wirkt wie eine plumpe Annäherung.
3: Zwilling.
2: Sie brauchen im Alltag etwas frischen Wind. Suchen Sie deshalb nach neuen Erfahrungen und Anregungen.
1: Krebs.
2: Irgendetwas hat Sie verstimmt. Sie sollten nach etwas Ablenkung suchen.
3: Löwe.
2: Man lernt nie aus. Es ist wichtig, sich über ein bestimmtes Thema genauestens zu informieren.
1: Jungfrau.
2: Ihnen könnte heute die Laus über die Leber laufen. Müssen Sie wirklich über eine Kleinigkeit so in Rage geraten?
3: Waage.
2: Sie sollten mit dem Wundenlecken wegen einer Niederlage endlich aufhören. Starten Sie einen neuen Anlauf.
1: Skorpion.
2: Sie sollten sich heute zu etwas nicht Alltäglichem aufraffen. Ihr Partner darf aber nicht links liegen bleiben.
3: Schütze.
2: Selten war der Ausgang des Tages so offen wie heute. Gehen Sie gut vorbereitet in eine Diskussion.
1: Steinbock.
2: Versprechen muss man halten, Verträge erfüllen. Auch wenn Ihnen das heute wenig Freude macht.
3: Wassermann.
2: Sie sollten heute schnell zur Sache kommen. Jetzt muss alles auf den Tisch.
1: Fische.
2: Sie sollten Ihre Ohren spitzen und auf Ratschläge hören. Sie könnten sich damit einen Fehlversuch

0: Besuch sparen.
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0: Night Orchestra um 7.50 Uhr hier auf eurer Alpenwelle.
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1: Ich bin Angela Kress. Guten Morgen. Rhein und Donau haben gerade wenig Wasser und das ist auch ein gesamtgesellschaftliches Problem. Das hat ein Wirtschaftsexperte des Instituts der deutschen Wirtschaft der ARD gesagt. Was am Rhein beginne, könne am Ende auch an Tankstellen oder im Supermarkt sichtbar sein. Mit wenig Wasser können Schiffe nicht so schwer beladen werden und Güter müssen durch mehr Schiffe transportiert werden. Das kann die Produkte am Ende teurer machen. Unionsfraktionschef Frei sieht keinen Spielraum für Nachbesserungen am Rentenpaket. Das sagte er bei Welt TV und reagiert damit auf immer mehr Kritik. Die richtet sich vor allem gegen Pläne, dass es in Zukunft nicht mehr möglich sein soll, nach 45 Beitragsjahren abschlagsfrei in Rente zu gehen. 7 von 16 Ministerpräsidentinnen und Präsidenten haben sich mittlerweile gegen die Abschaffung der Frühverrentung ausgesprochen. Knapp 9 Millionen Menschen in Deutschland besitzen derzeit Kryptowährungen. Das entspricht einem Anteil von rund 13% der volljährigen Bevölkerung, wie aus einer Umfrage der Beratungsfirma Bearing Point hervorgeht. Tine Klimach berichtet.
2: Die große Mehrheit schaut eher distanziert auf digitale Währungen. Über 67% besitzen keine Kryptowährungen und wollen das auch nicht. Wer Bitcoin und Co. länger als ein Jahr im Privatvermögen hält, kassiert mögliche Gewinne komplett steuerfrei. Das soll sich künftig ändern. Viele Details zu den Plänen von Finanzminister Klingbeil sind aber noch unklar.
1: Wer bei Neumarkt in der Oberpfalz unterwegs ist, muss sich auf Verzögerungen einstellen. Ein tonnenschweres Bauteil ist da am Abend auf der B299 von einem Schwertransporter gefallen. Ein Spezialkran soll es aus dem Straßengraben ziehen. Erste Erkenntnisse deuten darauf hin, dass bei dem Lastwagen eine Achse gebrochen sein könnte.
3: Das Alpenwelle-Wetter heute Morgen ist es unterschiedlich, meistens locker bewölkt. Ansonsten heute strahlend blauer Himmel im Alpenwelle-Land. Die letzten Wolkenreste, wenn es denn welche gibt, die lösen sich dann auf und dann haben wir viel Sonnenschein. Vor allem am Nachmittag kommt sie ganz, ganz gut raus. Nur in den Bergen kann es mal vereinzelte Hitzegewitter geben. Bei Temperaturen heute um die 33 bis 36 Grad. Die weiteren Aussichten im Laufe der Nacht heute wird es windig mit einzelnen Schauern und Gewittern. Morgen bekommen wir dann viel Sonne und gegen Abend dann auch kräftige Gewitter. Und so schaut es auch in den kommenden Tagen aus. Das heißt, Donnerstag am Anfang schöne sonnige Phasen, später dann weitere Schauer und Gewitter. Zum Wochenende hin, da werden dann die Schauer seltener und dann kommt auch einmal wieder die Sonne raus. Nachmittagswerte morgen und in den nächsten Tagen über und dann unter 30 Grad.
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3: Der Alpenwelle-Verkehrsservice um kurz nach 8. Schauen wir auf die Straßen im Alpenwelle-Land. Staut sich gerade auf der B472 am Greilinger Berg von Greilingen Richtung Bad Tölz. Hier bitte mehr Zeit mit einplanen. Genauso Stau auch auf der B472, aber diesmal in einem anderen Landkreis. Und zwar in Miesbach. Von Schweintal in Richtung Miesbach staut sich hier gerade wegen einer Baustelle. Geblitzt wird auch im Alpenwelle-Land, in Wolfratshausen auf der Bahnhofstraße, am Kino in der 30er-Zone. In Haussam wird geblitzt, von Ostien kommend. In Bad Tölz steht einer am Manfredhof, genauso in Winkel bei Lenggries beim Feuerwehrhaus. In Berg haben es einen gesehen, am Starnberger See an der üblichen Stelle. In Sauerlach steht er Richtung Altkirchen und auf der B2 in Kaltenbrunn, da blitzen es auch. Habt ihr noch was, Staus oder Blitzer, einfach gerne bei uns melden. 08041 799 und 4x4.
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3: Und mit euch. Habt einen schönen Start in den Dienstagmorgen. Viele von euch wahrscheinlich im Ferienfeeling, deswegen frühstücken wir heute mal richtig gescheit. Wir kommen gut rein mit einfach mehr Musik. Aha, haben wir dabei. Mit Take On Me, davor noch Taylor Swift und Opalite. Und jetzt starten wir rein mit einer Sommernummer. Es ist Martin Solveig und The Cataracts. Hey Now um genau 8.05 Uhr. Habt einen schönen Dienstag.

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0: Viertel nach acht. Ein schöner Klassiker mit Aha und Take on Me. Ich verstehe nicht, wie der so hochkommt. Ich komme nicht so hoch und ich erspare euch auch, weil sonst tun euch die Ohren weh. Habt einen schönen Dienstagmorgen. Habt ihr denn heute schon mal, jetzt als kleine Frage, die KI um Rat gebeten? Macht laut einer Studie von uns jeder Sechste täglich. Und auch viele Berufsfelder nutzen mehr und mehr künstliche Intelligenz als Unterstützung, um einfach so ein bisschen effizienter zu arbeiten. Ein Beispiel ist zum Beispiel die Landwirtschaft. Ja, ohne Witz, Bayerns Bauernverbandspräsident Günther Felsner sagt, dass so zum Beispiel Unkrautvernichtungsmittel viel gezielter eingesetzt werden kann.
1: In der Wirtschaft draußen auf den Äckern haben wir die Möglichkeit heute mit Drohnen und mit KI aber auch mit einer optischen Erkennung nur da Pflanzenschutzmittel auszubringen, wo eine Unkrautpflanze steht und die restliche Fläche nicht zu behandeln. Also wirklich ganz genau die Aufwandmengen zu reduzieren und die Effektivität zu erhöhen.
0: Viele Traktoren werden dann über Satelliten gelenkt und säen deswegen so super gerade. Meistens sitzt aber trotzdem noch ein Mensch auf der Maschine, manchmal aber auch nicht mehr.
1: Es gibt jetzt auch erste Roboter, die unterwegs sind, die tatsächlich auf den Flächen autonom fahren, ohne Mann und Maus und wirklich nur vom Satelliten und KI gesteuert die Bahnen ziehen. Das muss man wie beim autonomen Fahren auf der Autobahn noch ein Stück weit natürlich wissenschaftlich begleiten, aber an dem Punkt stehen wir.
0: Das ist wirklich Wahnsinn, oder? Ersetzen wird die KI die Menschen in der Landwirtschaft aber nicht, sagt nochmal Günther Felsner ganz ausdrücklich. Aber sie sei trotzdem in Zukunft eine sehr, sehr gute Unterstützung. Free.

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1: up? Genau, 8.30 Uhr, 8:30.
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2: Mit Alexander Blumtritt. Ein geplatzter LKW-Reifen hat am frühen Morgen auf der A8 bei Holzkirchen einen Unfall mit vielen Fahrzeugen verursacht. Laut Autobahnpolizei verteilten sich Reifenteile über alle Fahrspuren und beschädigten 13 Autos. 3 Fahrzeuge mussten abgeschleppt werden. Verletzt wurde niemand, der Schaden geht in die Tausende. Während der Unfallaufnahme war die Autobahn in Richtung München zeitweise gesperrt. Der Wetterstollen Deisenried in Fischbachau ist international ausgezeichnet worden. Wie die Gemeinde mitteilte, erhielt das Bergwerksmuseum für seine Ausstellung einen Silberpreis des International Institute for Information Design. Gleichzeitig steigen die Besucherzahlen. Nach Angaben der Verantwortlichen könnte der Schaustollen damit bald kostendeckend arbeiten. In den Sommerferien gibt's zusätzliche Öffnungstage. Und zum Eishockey. Die Tölzer Löwen arbeiten in der kommenden Saison mit dem TV Miesbach zusammen. Wie die Tölzer Eissport GmbH mitteilt, sollen junge Spieler so mehr Spielpraxis im Seniorenbereich sammeln. 4 Talente aus Bad Tölz werden dafür zusätzlich für den Einsatz in der Bayernliga lizenziert. Beide Vereine wollen damit die Nachwuchsförderung in der Region stärken und junge Spieler gezielt weiterentwickeln.
1: Hört sich erstmal sinnvoll an. Schau mal aufs Alpenwelle-Wetter. Bei euch in Gmund 24 Grad. Irschenberg auch 24 Grad und 23 Grad messen wir bei euch in Sachsenkamm. Heute Morgen ist es wieder wunderschön im Alpenwelle-Land, teilweise aber noch locker bewölkt. Trotzdem lösen sich die Wolkenreste dann tagsüber auf und die Sonne setzt sich durch. Am Nachmittag das große Highlight des Tages. Wir haben viel Sonnenschein und Temperaturen um die 33 bis 36 Grad. In den Bergen können vereinzelte Hitzegewitter entstehen. Im Laufe der Nacht, da wird es dann windig, auch mit einzelnen Schauern und Gewittern. Morgen, da bekommen wir viel Sonne gegen Abend. Vom Werdenfelser Land her dann teilweise kräftige Gewitter. Ungefähr so schaut dann auch der Donnerstag aus. Morgens hui, nachmittags dann pfui und zum Wochenende hin werden die Schauer wieder seltener. Der Alpenwelle Verkehrsservice um kurz nach 8:30. Vorsicht, es staut sich gerade auf der A8 München in Richtung Salzburg. Zwischen Rohrdorf und Achenmühle haben wir gerade 4 Kilometer Stau, eine Viertelstunde, die ja aktuell länger braucht. Wir haben 2 Langzeitsperren im Alpenwelle-Land. Es ist in Wackirchen die Straße zwischen dem Ortsausgang und dem Kreisverkehr Kammerloh. Hier bis Mitte Oktober gesperrt, umgeleitet wird über Hauser Dörfel. Auch dicht die Straße zwischen Elbach bei Bad Hölz und Kirchbichel. Hier voraussichtlich bis zum 25. September beide Sperren wegen einer Baustelle. Geblitzt wird auch im Alpenwelle-Land in Wolfratshausen auf der Bahnhofstraße am Kino in der 30er-Zone. In Hausam steht einer, von Ostien kommend, genauso im Bad Tölzer Manfredhof, in Winkel bei Lengries beim Feuerwehrhaus. In Berg am Starnberger See steht einer, genauso in Sauerlach Richtung Altkirchen. Und auch geblitzt wird auf der B2 in Kaltenbrunn. Habt ihr noch was? Staus oder Blitzer? 08041 799 und 4x4. Einfach anrufen oder eine WhatsApp schreiben. Gute Fahrt euch.
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1: Mit mir Thomas Wiegele auf Netflix. Da hat er noch Demogorgons und Vecna gejagt. Jetzt bei Stranger Things. Und hier ist er auch auf der Alpenwelle. Joe. Davor verirren wir uns noch in die italienischen Weinfelder. Rein geht's in die Arbeit mit einem Wachmacher von Kelly Clarkson. Habt einen schönen Dienstagmorgen. Jetzt gerade ist es noch kühl, deswegen jetzt durchlüften und später zumachen. 8:34 Uhr.

0: 8.45 Uhr hier die Alpenwelle Morning Show. Kommt gut durch die Ferien mit uns, eurer Alpenwelle. Wer fährt denn dieses Jahr von euch noch weg, ha? Schreibt mir doch gerne mal. Für mich geht's am 15. August, also in ein bisschen über einer Woche ab, nach Portugal. Das erste Mal bin ich dann in Portugal. Mit ein paar Freunden sind hier unterwegs. Wie schaut's bei euch aus? Auch mit Freunden?
1: Machen wir seit über 10 Jahren regelmäßig einmal im Jahr.
2: Wenn es gute Freunde sind und man sich mit ihnen versteht, dann ja. Ansonsten kann es auch in die Hose gehen.
3: Eindeutig nein. Die Zeit im Jahr, wo man mal Urlaub hat, ich glaube, das sollte man auch mal Urlaub von Familie und Freunden machen.
4: Okay. Das ist eine gute Idee, weil man einfach nochmal als Gruppe nochmal zusammenwächst.
5: 4 Tage geht immer.
0: Ja, 4 Tage geht immer. Also ich finde, mit Freunden Urlaub ist ein Muss. Jedes Jahr fliege ich oder fahre ich auch mit meinen Freunden weg. Das macht einfach wahnsinnig viel Spaß. Wie schaut's bei euch aus? Schreibt mir doch auf WhatsApp 08041 799 und 4x4. Fahrt ihr regelmäßig mit euren Freunden in Urlaub? Und dieses Jahr auch wieder, wenn ja, wo geht's denn hin? Habt einen schönen Dienstagmorgen, 8.46 Uhr.

0: Schöne Alpenwelle Flashback in die Klassiker rein. Patti Smith, Because the Night um 8.49 Uhr hier. Eure Alpenwelle Morning Show gleich wieder mit dem letzten Song der Stunde. Bürgermeister und die Gemeinderäte Lockermacher gleich hier für euch.
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1: Ich bin Angela Kress. Guten Morgen. Angesichts des Massenandrangs auf die spanische Exklave Ceuta fordert die Gewerkschaft der Polizei Konsequenzen für Deutschland. Die Bundespolizei müsse zu einer modernen, flexiblen Grenzpolizei aufgerüstet werden, sagte GdP-Chef Roßkopf der Rheinischen Post. Katrin Müller berichtet.
2: Nach dem Massenandrang in Ceuta wollen die EU-Innenminister unter anderem über einen besseren Schutz der Außengrenzen beraten. Spaniens Regierung betont aber, der größte Teil der Migranten sei nach Marokko zurückgekehrt. Sie wirft den anderen EU-Staaten vor, die Krise politisch auszuschlachten.
1: Westlich von Athen in Griechenland sind die Waldbrände noch immer nicht unter Kontrolle. 11 Ortschaften mussten gestern evakuiert werden. Im US-Bundesstaat Washington brannten Behördenangaben zufolge rund um die Stadt Spokane mehr als 700 Häuser und andere Gebäude ab. Und im Osten der Niederlande wurde ein Campingplatz mit etwa 300 Urlaubern vorsorglich evakuiert. Dort brennt es in einem Naturschutzgebiet. FDP-Generalsekretär Hagen hat der Bundesregierung mit Blick auf die Rentendiskussion ein Rentenchaos vorgeworfen. Mehrere Ministerpräsidenten hatten zuvor kritisiert, dass die sogenannte Rente mit 63 abgeschafft werden soll. Unionsfraktionschef Frei betonte aber bei Welt TV, dass er keinen Spielraum für Nachbesserungen sehe. Die Vorschläge einer Kommission sollen übernommen werden. Ein geplatzter Reifen eines Lastwagens hat auf der Autobahn 8 bei Holzkirchen einen Unfall mit 13 nachfolgenden Autos ausgelöst. Glück im Unglück, verletzt wurde dabei laut Polizei niemand. Die Reifenteile verteilten sich am frühen Morgen über alle Spuren in Fahrtrichtung München. Es kam zu erheblichen Verkehrsbehinderungen.
3: Wir haben es heute um 6 Uhr morgens ja auch schon mitbekommen. Da waren die Bergungsarbeiten in den letzten Zügen, aber jetzt mittlerweile ist alles wieder weg. Ihr kommt ganz normal da dran vorbei. Gut, dass sich keiner verletzt hat und danke natürlich an alle Einsatzkräfte, die mitgeholfen haben. Schauen wir aufs Alpenwelle-Wetter. Heute Morgen locker bewölkt gewesen im Alpenwelle-Land. Ein paar Wolken sind noch da, aber die tun nicht weh. Heute setzt sich ganz, ganz viel die Sonne durch. Wir haben viel Sonnenschein, vor allem auch am Nachmittag und Temperaturen um die 33 bis 36 Grad. Kann sein, dass in den Bergen dann auch einmal vereinzelt Hitzegewitter entstehen. Wir schauen uns die nächsten Tage an, beziehungsweise heute Nacht noch. Da wird es windig mit einzelnen Schauern und Gewittern. Morgen dann ist die Sonne ganz oft am Start und gegen Abend, da kann es dann teilweise schon kräftig regnen. Auch der Donnerstag hat sonnige Phasen mit dabei und später dann weitere Schauer und Gewitter. Bis zum Wochenende hin, da werden die Schauer seltener und die Sonne kommt wieder raus und die Temperaturen gehen trotzdem ein bisschen runter, teilweise knapp unter 30 Grad.
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3: Der Alpenwelle Verkehrsservice um kurz nach 9 staut sich gerade relativ stark auf der B472 von Bad Heilbrunn in Richtung Bad Tölz. Geht hier schon los am Ortseingang von Bad Tölz bei der Abzweigung in Richtung Bockschützstraße, wo es dann zum Krankenhaus geht. Hier staut sich's hoch bis zur Flintkaserne fast, also dauert hier locker 15 Minuten länger. Plant hier auf jeden Fall mit ein. Geht auch schon los am Tegernsee, hier staut sich's noch ganz leicht zwischen Ringsee und Rottach-Egern auf der B318. Hier wegen einer Baustelle eine Ampelschaltung. Geblitzt wird auch, wir haben einen ganz, ganz frisch gemeldet bekommen. Der Marinus hat ihn gesehen und zwar in Rottach-Egern auf der Aribo-Straße. Marinus, danke dir fürs Melden. In Wolfratshausen steht einer, Bahnhofstraße am Kino in der 30er-Zone. Danke hier auch fürs Melden. Dann haben wir einen gesehen in Hausam von Ostin kommend. In Bad Tölz am Manfredhof. In Winge bei Lenggries beim Feuerwehrhaus steht einer. In Berg am Starnberger See an der üblichen Stelle. In Sauerlach Richtung Altkirchen wird geblitzt und auf der B2 steht einer in Kaltenbrunn. Habt ihr noch was? Staus oder Blitzer? Einfach immer gerne bei uns melden. 08041 799 und 4x4. Gute Fahrt euch.
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3: Der erste große Schwung der Woche ist jetzt langsam erledigt. Wer im Büro schon die ersten Mails weggearbeitet hat oder auf der Baustelle was weggeschafft hat, Zeit für kurzes Durchatmen. Brotzeitpause mit einfach mehr Musik. Soul Sister dabei und Facing Love. Davor The Script und Superheroes. Und wir gehen rein mit guter Laune. Holly Humberstone, To Love Somebody. Um genau 9.05 Uhr hier auf eurer Alpenwelle.

0: Soul Sister, starten wir gut rein in diesen Dienstagmorgen um 8:45 hier auf eurer Alpenwelle. Habt ihr eigentlich schon einen Platz für die Zukunft? Ausbildung, Studium oder seid ihr noch auf der Suche? Falls die Entscheidung noch nicht gefallen ist, kein Stress. Im Alpenwelle-Land bei uns gibt es aktuell noch jede Menge Chancen. Rund 300 Ausbildungsplätze sind noch frei. Bei mir im Studio deswegen mein Kollege Herbert Wieting. Servus Herbert.
1: Servus Thomas.
0: Herbert, also noch bewerben?
1: Auf jeden Fall. So viele Unternehmen, die suchen noch Nachwuchskräfte und die bieten auch noch nach dem klassischen Ausbildungsstart, also quasi im September, immer noch die Möglichkeiten zum Einstieg.
0: Und das Gute ist ja, bei einer Ausbildung geht's direkt in die Praxis. Hm? Man sammelt da Erfahrung, man verdient sein eigenes Geld und hat dann später richtig gute Karrierechancen.
1: Ganz genau, viele Betriebe, die bilden ihre Fachkräfte für morgen quasi selbst aus und übernehmen die Azubis auch nach einem erfolgreichen Abschluss.
0: Das heißt, nicht warten, sondern jetzt gleich loslegen, am besten informieren, bewerben und den eigenen Weg in die Zukunft starten. Die Alpenwelle drückt euch natürlich die Daumen, dass es mit dem Traumjob passt. Herbert, sag mal, was ist eigentlich dein Traumjob?
1: Also ich wollte immer Psychologe werden, ach, immer irgendwie die Psyche des Menschen heilen. Wie sieht's bei dir aus?
0: Wahnsinn, das hätte ich jetzt nicht erwartet. Also ich wollte wirklich schon ganz, ganz viel werden. Ich habe ihn früher gefühlt jede Woche geändert. Also einmal war es Polizist, dann war es Hotelfachmann, dann war es Pilot. Aber natürlich weiß ich jetzt, was ich werden wollte. Natürlich Radiomoderator.
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0: Sweet About Me um 9.30 Uhr, halb 10.
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2: Mit Alexander Blumtritt. Der niedrige Wasserstand auf dem Starnberger See sorgt ab heute dort für Einschränkungen bei der Schifffahrt. Wie die Bayerische Seenschifffahrt mitteilt, werden die Anlegestellen in Berg, Possenhofen, Bernried und Ambach vorerst nicht mehr angefahren. Dort ist ein sicheres Anlegen und Einsteigen derzeit nicht möglich. Die Rundfahrten finden trotzdem statt, allerdings nur mit Stopps in Starnberg, Leonie, Tutzing und Seeshaupt. Im Landkreis Bad Tölz-Wolfratshausen gibt es noch viele freie Ausbildungsplätze. Unternehmen aus Industrie, Handel und Dienstleistungen suchen weiterhin Nachwuchskräfte. Rund 300 Ausbildungsstellen sind aktuell noch unbesetzt. Wer bisher nicht den passenden Platz gefunden hat, sollte also nicht aufgeben. Viele Betriebe ermöglichen den Einstieg auch nach dem 1. September. Stillen sollte selbstverständlich sein, auch in der Öffentlichkeit. Deshalb beteiligt sich Holzkirchen am Donnerstag an der bundesweiten Aktion Ich still, wo ich will. Laut den Organisatoren werden dafür noch stillende Mütter aus der Region gesucht. Bei einem gemeinsamen Fototermin sollen Bilder entstehen, die für mehr Akzeptanz und Respekt werben. Treffpunkt ist am Donnerstag um 9:30 Uhr. Eine Anmeldung ist vorab erforderlich. Wo erfahrt ihr auf alpenwelle.de.
0: Und damit schauen wir aufs Alpenwelle-Wetter und es wird heute wunderschön. Wir haben Sonnenschein im ganzen Alpenwelle-Land. Ja, es wird richtig warm. 33 bis 36 Grad sogar an der Spitze. Aktuell bei euch in Bad Heilbrunn messen wir gerade, 26 Grad. Jetzt bin ich gerade kurz verrutscht. In Dietramszell 27 Grad und auch 27 Grad haben wir bei euch in Holzkirchen in den kommenden Tagen. Da haben wir im Laufe der Nacht heute einzelne Schauer und Gewitter. Morgen bekommen wir dann viel Sonne und gegen Abend vom Werdenfelser Land her teilweise kräftige Schauer und Gewitter. Auch der Donnerstag bringt sonnige Phasen zu uns ins Alpenwelle-Land und später dann weitere Schauer und Gewitter. Zum Wochenende, da wird es wieder ein bisschen schöner und dann kommt auch mal wieder die Sonne raus. Der Alpenwelle-Verkehrsservice um 9:45 Uhr. Wir schauen auf die Straßen im Alpenwelle-Land und wir sehen aktuell, es ist viel los in Bad Tölz auf der B472. Wenn ihr aus Bad Heilbrunn kommt und hoch in Richtung Flintkaserne fahrt, hier ist eine Baustelle der Grund dafür. Hier staut sich's auch übrigens in beiden Richtungen. Von Bad Heilbrunn aus kommend geht's fast schon am Zollhaus los. Also es ist gerade der Start des Staus bei der Abzweigung in Richtung Arzbacher Straße ungefähr, da wo es dann in Richtung Krankenhaus geht. Geblitzt wird auch im Alpenwelle-Land und wir haben einen ganz, ganz frischen Blitzer gemeldet bekommen von der Sonja.
3: Hallo, ich wollte euch nur kurz einen Blitzer durchgeben.
0: Ja.
3: Und zwar steht der ganz fies versteckt hinter den Egerner Höfen in der 30er-Zone Richtung Malerwinkel. Schönen Tag, tschüss.
0: Dir auch einen schönen Tag. Ist übrigens in Rottach-Egern in der Aribo-Straße. Sonja, danke dir fürs Melden. Dann haben wir noch einen in Wolfratshausen stehen, auf der Bahnhofstraße am Kino in der 30er-Zone. In Hausam steht einer, von Ostien kommend. Genauso in Bad Tölz am Manfredhof, in Winkel bei Lengries beim Feuerwehrhaus. In Berg am Starnberger See steht auch noch einer. In Sauerlach Richtung Altkirchen wird geblitzt und auf der B2 steht der Blitzer in Kaltenbrunn. Habt ihr noch was? Staus oder Blitzer? Einfach gerne immer bei uns melden. 08041 799 und 4x die 4. Und am besten per Sprachnachricht, so wie es die Sonja gemacht hat. Gute Fahrt euch.
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0: Mit mir Thomas Wiegele. Ihr seid auch dabei. Genauso Alex Warren gleich hier für euch. Davor geht's ins Jahr 2015. Da war ich 11 Jahre alt. Und Philipp Dittberner hat den hier rausgebracht. Gleich für euch.
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0: Wir kommen gut rein in den Dienstagmorgen. Die Urlauber, die stehen jetzt auch schon langsam auf. Zur besten Musik, Steel Pulse. 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

0: Alex Warren. Seine aktuellste Nummer, Fever Dream, um 9.44 Uhr hier auf eurer Alpenwelle.
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0: Nicht jeder große Hit muss immer mit einem riesigen Tonstudio anfangen. Head First von Will Lindley zeigt, warum der junge Südafrikaner gerade zu den spannendsten Newcomern im Pop gehört. Nicht nur, dass er aus Südafrika kommt, sondern er ist ehrlich eingängig und er hat irgendwie so eine Leichtigkeit, die sofort gute Laune macht. Will Lindley, der hat seine Karriere über Social Media aufgebaut und begeistert damit Songs, die wirklich von den kleinen und großen Momenten des Lebens erzählen. Und jetzt hat er eine ganz neue Nummer rausgebracht. Eine Woche ist sie erst alt und heißt Head First und handelt davon, irgendwie Chancen zu ergreifen, auch wenn man nicht ganz so weiß, was am Ende passiert. Manchmal muss man eben mal den Sprung wagen, so ist es. Ein Name, den man sich ruhig merken darf, weil genau solche Künstler starten echt ganz oft sehr, sehr leise und sind plötzlich überall zu hören. Genauso wie hier Will Lindley, unser Alpenwelle-Hithammer mit Head First hier auf eurer Alpenwelle. See.

0: Billy Ocean, Caribbean Queen. Für euch in der Alpenwelle Morning Show um 9.52 Uhr. Wir freuen uns drauf, wir freuen uns auf diesen zweiten Ferientag der Woche, die erste Sommerferienwoche in diesem Jahr. Gleich mit dem nächsten Song und der letzte Song der Stunde. Monobo Son mit Nur a bissel. Und davor haben wir noch Jim Gardner mit Don't Leave Because I Love You. Genießt heute den Tag, genießt die Zeit in der Sonne. Jetzt vielleicht noch lüften ganz schnell, bevor es dann richtig, richtig heiß werden soll, bis zu 36 Grad. Habt dann einen schönen Alpenwelle-Treffpunkt mit dem Julian, der ist schon ready, der steht in den Startlöchern gleich nach einfach mehr Musik.
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1: Ich bin Angela Kress. Die Hitze bremst auch die Bahn aus und war ein Grund dafür, dass im Juli erneut nur etwas mehr als die Hälfte der Fernzüge ohne größere Verzögerungen am Ziel angekommen ist. Mit rund 53% blieb die Quote im Vergleich zum Juni damit unverändert. Nicht nur die Hitze, auch immer mehr Anlagenstörungen und viele Baustellen machen der Bahn zu schaffen. Die Diskussion um die Rentenreform reißt nicht ab und aus der Rentenkommission kommen Warnungen, einzelne Bausteine aufzuweichen. Der stellvertretende Vorsitzende sagte den Funke-Zeitungen, die Abschaffung der sogenannten Rente mit 63 müsse in dem Paket bleiben, sonst könne das ganze Haus der Reform zusammenstürzen. Die vorgeschlagenen Maßnahmen seien nur in einem ausgewogenen Paket langfristig finanzierbar. In Deutschland wurde im ersten Halbjahr weniger Energie verbraucht als im ersten Halbjahr 2025. Das hat die Arbeitsgemeinschaft Energiebilanzen hochgerechnet. Die Gründe: die Konjunktur schwächelt und Energie ist teuer. Katrin Müller berichtet.
2: Den hohen Ölpreis merkt man nicht nur beim Tanken. Deshalb wird, wo es geht, Energie gespart. Der Prognose zufolge sank der Verbrauch von Mineralöl im ersten Halbjahr um 8%. Bei leichtem Heizöl ging es sogar um mehr als ein Drittel nach unten. Zugelegt haben unter anderem die erneuerbaren Energien, vor allem durch ein starkes Plus bei der Windkraft. Der Löwenanteil von mehr als 75% entfällt aber weiter auf fossile Brennstoffe.
1: In mehreren Ländern in Europa und in den USA kämpfen Einsatzkräfte gerade gegen heftige Waldbrände. Und auch in Bayern ist es teilweise extrem trocken mit hoher Waldbrandgefahr. Der Deutsche Wetterdienst hat an mehreren Messstationen für heute die höchste Gefahrenstufe ausgerufen. Und zwar an den Stationen Schonungen-Meinberg, Lohr-Halsbach und Ostheim vor der Rhön.
3: Und passend dazu schauen wir aufs aktuelle Alpenwelle-Wetter an diesem Dienstagvormittag. Wir haben es kurz nach 10, wir haben viel Sonnenschein, der uns durch den Tag begleitet. Im Laufe des Nachmittags, da können sich dann einzelne Hitzegewitter bilden und gegen Abend steigt insgesamt das Schauer- und Gewitterrisiko. Die Höchstwerte, die erreichen heute bis zu 36 Grad. Recht viel kühler als 33 wird es generell nicht. In der Nacht ist es dann unterschiedlich bewölkt. Einzelne Schauer und Gewitter sind aber vor allem Richtung München auch noch unterwegs. Dazu gibt es einen recht böigen Wind und die Temperaturen, die gehen je nach Lage des Windes 21 bis 16 Grad runter. Morgen gibt es dann wieder viel Sonne bei über 30 Grad. Gegen Abend entstehen dann aus den Bergen raus wieder zum Teil kräftige Gewitter. Auch der Donnerstag bringt sonnige Phasen, später weitere Schauer und Gewitter und zum Wochenende hin, da werden die Schauer dann seltener. Die Sonne setzt sich wieder durch, es wird vorübergehend ein bisschen kühler, am Wochenende dann aber wieder wärmer mit gut 30 Grad am Sonntag.
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3: Der Alpenwelle Verkehrsservice um 9:53. Vorsicht bitte, liebe Autofahrer, auf der A8 Salzburg Richtung Münchenhammer. Zwischen Holzkirchen und dem Kreuz München Süd 8 Kilometer stockenden Verkehr, ein Zeitverlust hier von knapp über 5 Minuten. Dann schauen wir in die Regionen. Da haben wir Stau und zwar natürlich wieder am Tegernsee. Da ist wie immer eine ganze Menge los. Wir gehen rein, B318 Münchner Straße, Holzkirchen Richtung Rottach-Egern. Zwischen dem Nelkenweg und der B307 haben wir 1,5 Kilometer stockenden Verkehr, ein Zeitverlust von knappen 3 Minuten. Dann weiter runter in den Süden haben wir auf der B307 Gmund Richtung Vorderes zwischen Schlanderweg und Buchbergweg 1 Kilometer Stau. Hier braucht ihr 7 Minuten länger und natürlich dann wie immer Stau auf der anderen Seite B318 von Wies hier runterkommend zwischen Ringsee und dem Rheiner Weg. Da haben wir aktuell 1 Kilometer Stau. Auch hier braucht ihr die ein oder andere Minute länger. Noch geht's, kann aber natürlich sein, dass da auch im Laufe des Vormittags noch ein bisschen was dazukommt. Dann gehen wir nach Tölz. Da haben wir auf der B472 Peiting Richtung Bad Tölz zwischen Tölz und der B13 2 Kilometer Stau. Das ist für euch ein Zeitverlust von über 10 Minuten. Ansonsten sind die Straßen soweit frei. Natürlich natürlich weiterhin Straßensperrungen im Alpenwelle-Land. Einmal zwischen dem Ortsausgang Waakirchen und dem Kreisverkehr Kammerloh bis Mitte Oktober gesperrt. Die Umleitung, die führt weiterhin über Hauserdörfel und Kammerloh. Dann haben wir im Außenbereich von Tölz noch eine Straßensperrung zwischen Elbach bei Bad Tölz und Kirchbichl. Das Ganze bis voraussichtlich zum 25. September. Hier wegen Bauarbeiten. Dann gehen wir zu den aktuellen Blitzern im Alpenwelle-Land. Die stehen in Rottach-Egern auf der Aribo-Straße. In Wolfratshausen ist noch einer, in der Bahnhofstraße am Kino. Das ist die 30er-Zone, also Obacht. Und dann gibt es noch ein paar Blitzer-Anhänger im Alpenwelle-Land. Und zwar einmal in Hausham von Ostin kommend, einmal in Tölz am Manfredhof, dann in Winkel bei Lengries hier am Feuerwehrhaus, in Berg am Starnberger See an der üblichen Stelle, in Sauerlach Richtung Altkirchen und einer ist noch da und zwar auf der B2 in Kaltenbrunn. Damit seid ihr wieder auf dem aktuellsten Stand. Wenn ihr aber noch was habt, dann meldet euch gern jederzeit telefonisch oder per WhatsApp 08041 799 und viermal die 4. Kommt's gut, sicher und möglichst entspannt durch.
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3: Mit mir, dem Julian. Wir haben 6:06. Wir gehen rein in den nächsten Vormittag dieser Woche. Schön, dass ihr dabei seid. Ihr seid hoffentlich gut mit dem Thomas in den Tag gestartet, aber davon gehe ich jetzt mal aus. Wir starten wie immer rein mit eurem Sternenhimmel für den heutigen Dienstag. Das Ganze nach einfach mehr guter Musik. Den Anfang machen jetzt Sunrise Avenue mit Welcome to My Life und was Gemütliches für zwischendurch. Billy Joel, The River of Dreams.

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1: Wieder. Von einem Gerücht könnten Sie heute leicht verwirrt werden. Erst morgen zeigt sich, wie der Hase läuft.
0: Stier.
1: Sie sollten Ihre Neigung zu spontaner Freundschaft etwas bremsen. Es wirkt wie eine plumpe Annäherung.
2: Zwilling.
1: Sie brauchen im Alltag etwas frischen Wind. Suchen Sie deshalb nach neuen Erfahrungen und Anregungen.
0: Krebs.
1: Irgendetwas hat sie verstimmt. Sie sollten nach etwas Ablenkung suchen.
2: Löwe.
1: Man lernt nie aus. Es ist wichtig, sich über ein bestimmtes Thema genauestens zu informieren.
0: Jungfrau.
1: Ihnen könnte heute die Laus über die Leber laufen. Müssen Sie wirklich über eine Kleinigkeit so in Rage geraten?
2: Waage.
1: Sie sollten mit dem Wundenlecken wegen einer Niederlage endlich aufhören. Starten Sie einen neuen Anlauf.
0: Skorpion.
1: Sie sollten sich heute zu etwas nicht Alltäglichem aufraffen. Ihr Partner darf aber nicht links liegen bleiben.
2: Schütze.
1: Selten war der Ausgang des Tages so offen wie heute. Gehen Sie gut vorbereitet in eine Diskussion.
0: Steinbock.
1: Versprechen muss man halten, Verträge erfüllen. Auch wenn Ihnen das heute wenig Freude macht.
2: Wassermann.
1: Sie sollten heute schnell zur Sache kommen. Jetzt muss alles auf den Tisch.
0: Fische.
1: Sie sollten Ihre Ohren spitzen und auf Ratschläge hören. Sie könnten sich damit einen Fehlversuch sparen.
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0: Robin Thicke, T.I. und Pharrell Williams mit Blurred Lines für euren Dienstagvormittag. Schön, dass ihr dabei seid. Wir machen gleich weiter vor den Nachrichten mit einfach mehr guter Musik. Wir haben Wham mit George Michael, Wake Me Up Before You Go Go. Und wir haben Raymond und Lucy Silvers, The Only Ones. Gleich nur hier auf der Alpenwelle.
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0: Gute Laune mit Wham und George Michael. Wake me up before you go go. 10.30 Uhr, halb elf. Jetzt die aktuellen Nachrichten für euch.
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2: Mit Alexander Blumtritt. Ein geplatzter LKW-Reifen hat am frühen Morgen auf der A8 bei Holzkirchen einen Unfall mit vielen Fahrzeugen verursacht. Laut Autobahnpolizei verteilten sich Reifenteile über alle Fahrspuren und beschädigten 13 Autos. Drei Fahrzeuge mussten abgeschleppt werden. Verletzt wurde niemand, der Schaden geht in die Tausende. Während der Unfallaufnahme war die Autobahn in Richtung München zeitweise gesperrt. Wir blicken in den Landkreis Rosenheim. Bei einem Wohnungsbrand in Kolbermoor ist am Montagmorgen hoher Sachschaden entstanden. Laut Polizei brach das Feuer in der Küche einer Wohnung aus. Die Feuerwehr konnte die Flammen schnell löschen. Verletzt wurde auch hier niemand. Der Schaden liegt wohl im niedrigen sechsstelligen Bereich. Die Kriminalpolizei ermittelt jetzt zur Brandursache. Und zum Eishockey. Der TEV Miesbach und die Tölzer Löwen arbeiten künftig zusammen. Wie die Vereine mitteilten, sollen 4 Nachwuchsspieler aus Bad Tölz zusätzlich für den TEV in der Bayernliga auflaufen. So sollen die Talente mehr Spielpraxis im Seniorenbereich sammeln. Gleichzeitig kann der TEV personelle Engpässe besser ausgleichen. Beide Vereine möchten mit der Kooperation junge Spieler aus der Region fördern.
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0: Vielen Dank, lieber Alex.
2: Ja, sehr gerne.
0: Und damit schauen wir aufs aktuelle Alpenwelle-Wetter an diesem Dienstagvormittag. Wir haben weiterhin viel Sonnenschein, der uns durch den Tag begleitet. Im Laufe des Nachmittags gibt es dann zunächst mal über den Bergen einzelne Hitzegewitter. Gegen Abend steigt dann auch das Schauer- und Gewitterrisiko allgemein. Insgesamt bleibt es heiß, 33 bis 36 Grad. In der Nacht, da ist es dann meist bewölkt. Einzelne Schauer und Gewitter sind aber vor allem Richtung München noch unterwegs. Dazu gibt es einen recht böigen Wind. Die Temperaturen gehen je nach Wind runter auf 21 bis 16 Grad und morgen gibt es dann wieder viel Sonnenschein bei Temperaturen über 30 Grad. Gegen Abend, da gibt es dann aus den Bergen raus aber wieder zum Teil kräftige Gewitter. Auch der Donnerstag bringt sonnige Phasen und auch da später weitere Schauer und Gewitter. Zum Wochenende hin werden die Schauer dann seltener. Die Sonne setzt sich wieder durch. Bis dahin wird es vorübergehend ein bisschen kühler. Am Wochenende wieder wärmer mit gut 30 Grad am Sonntag. Der Alpenwelle Verkehrsservice um gleich ganz genau 3 Minuten nach 11:30. Vorsicht bitte, liebe Autofahrer, es ist wieder einiges los auf den Straßen. Angefangen auf der A8 Salzburg Richtung München haben wir zwischen Holzkirchen und dem Kreuz München Süd nach wie vor 8 Kilometer stockenden Verkehr. Ein Zeitverlust hier von knapp 8 Minuten für euch. Dann gehen wir nach Bad Tölz und in die Regionen. Auf der B472 Peiting Richtung Bad Tölz haben wir 1,5 Kilometer Stau und da ein Zeitverlust von knappen 11 Minuten. Und dann gehen wir natürlich wie immer nochmal an den Tegernsee. Es staut sich auf der B318 Münchner Straße Holzkirchen Richtung Rottach-Eger. Zwischen der Rathausstraße und der B307 haben wir 1 Kilometer Stau und einen Zeitverlust von knappen 6 Minuten. Auch gerade nochmal die Meldung per WhatsApp. Von Gmund nach Rottach geht's weiter. Ebenfalls Stau komplett. Ihr braucht deutlich länger. Dann gehen wir auf die Gegenrichtung Bad Wiessee Richtung Weissach runter auf der B318. Auch hier 1,5 Kilometer Stau. Da ist jetzt schon Zeitverlust von knappen 10 Minuten. Damit seid ihr wieder auf dem aktuellsten Stand und wir schauen auf die aktuellen Blitzer im Alpenwelleland. Die stehen in Rottach-Egern auf der Aribo-Straße und dann einmal noch in Wolfratshausen an der Bahnhofstraße am Kino hier in der 30er-Zone. Die aktuellen Blitzer-Anhänger gibt es auch noch für euch im Alpenwelleland. Unverändert und wie immer in beide Richtungen. In Hausham von Ostin kommend, in Tölz am Manfredhof, in Winkel bei Lengries am Feuerwehrhaus, dann in Berg am Starnberger See hier an der üblichen Stelle, in Sauerlach Richtung Altkirchen und einer noch auf der B2 in Kaltenbrunn. Wenn ihr noch was habt, meldet euch jederzeit telefonisch oder per WhatsApp, so oder so. Eure Nummer, die 08041 799 und 4x die 4. Kommt's gut, sicher und möglichst entspannt durch.
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0: Mit mir, dem Julian. Wir haben es gleich 5 Minuten nach 10:30 und der Alex ist auch noch bei mir im Studio.
2: Servus.
0: Sag mal, wie schläfst du so?
2: Ach, also am liebsten würde ich mal wieder 8 Stunden durchschlafen, aber so kinderbedingt meistens nicht mehr als 6 drin, wo noch einige Unterbrechungen drin sind.
0: Okay,
2: so.
0: Also am liebsten lang wäre schön.
2: Mal wieder zumindest, ja. Ah, und du?
0: Auch lang. Also ja. Es geht gar nicht lang genug. Aber wir unterhalten uns gleich nochmal über das Thema Schlaf, weil wir haben früher nicht lang am Stück geschlafen, oder? Wir haben das irgendwie...
2: Stimmt, es gab mal so eine Phase, oder das heißt eine Phase, Menschen haben früher... oftmals, selbst in Europa, nicht 8 Stunden am Tag gepennt, sondern ich glaube aufgeteilt in 2 Mal so, ne?
0: Ja.
2: Geht's darum?
0: Ja, genau. Ja.
2: Okay, ich bin gespannt.
0: Ich auch. Hören wir gleich rein. Nach 3 Hits am Stück kann ich mir aber heutzutage gar nicht mehr vorstellen. Ja. Das geht in unserem Alltag wahrscheinlich nicht. Mhm. Für euch geht es weiter mit einfach mehr guter Musik. Dann hören wir rein. Wir haben jetzt Glockenbach, Norma Jean Martin und Anthem. Wir haben Tom Petty mit Free Fallin' und wir haben Jelly Roll. I'm good.

0: Anthem, Glockenbach und Norma Jean Martin. Ich hoffe, ihr habt gut geschlafen. Trotz der Hitze für einen gescheiten Schlaf braucht's ja ein paar Sachen. Sei es eine bequeme Matratze, ein gut abgedunkelter Raum oder nicht am Handy hängen. Auch wenn das natürlich manchmal schwer fällt. Das mit dem Handy, das ist auf jeden Fall eine Sache, ein Problem, das die Menschen früher nicht hatten. Und generell war das mit dem Schlaf früher anders als heute.
1: Früher wurde zweimal geschlafen.
2: Bis ins 19. Jahrhundert war es in Europa ganz normal, den Schlaf zu teilen. Nach ein paar Stunden sind viele Menschen für 1 bis 2 Stunden aufgestanden. Dann haben sie sich unterhalten, gelesen oder kleinere Arbeiten erledigt. Und dann hat Schlaf Nummer 2 angefangen.
1: Elektrisches Licht änderte alles.
2: Mit der Erfindung der Glühbirne sind die Abende immer länger geworden. Die Menschen sind deshalb später ins Bett gegangen und dadurch hat sich der Schlaf auf eine durchgehende Nacht verlagert.
1: 8 Stunden sind kein Muss.
2: Die berühmten 8 Stunden sind eher ein Richtwert als eine feste Regel. Manche Menschen fühlen sich schon nach 6 oder 7 Stunden fit, andere brauchen 9.
1: Auch Tiere schlafen ganz unterschiedlich.
2: Während Giraffen oft mit weniger als 2 Stunden Schlaf am Tag auskommen, schlafen Faultiere bis zu 20 Stunden. Bei Delfinen schläft sogar immer nur eine Gehirnhälfte. Die andere ist wach, damit sie nicht ertrinken.
0: Wow. Ich wäre gerne ein Faultier. So oder so könnte ich mir das nicht vorstellen, einfach mal nur 4 oder 2 Stunden oder immer nur mit einer Hirnhälfte zu schlafen. Spannend, was die Natur macht.

0: Beloved und Sweet Harmony mitten rein in euren Dienstagvormittag. Hier geht's gleich weiter mit einfach mehr guter Musik. Der letzte Song der Stunde steht an. Chris Steger, wie es sei soll. Und vorher haben wir noch Margaret, Thank You Very Much und Bibi Rexha und New Religion.
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1: Ich bin Oliver Urbanke. Fahrgäste der Deutschen Bahn haben auch im Juli Geduld gebraucht. Die sogenannte Reisendenpünktlichkeit lag bei 55%. Das heißt, 55% der Fahrgäste im Fernverkehr kamen pünktlich oder mit einer Verspätung von weniger als einer Viertelstunde am Ziel an. Ein Grund für viele Verspätungen war laut Konzern die Hitze. Sie belastet die Infrastruktur und Instandhaltungsarbeiten mussten deshalb teilweise verschoben werden. Unionsfraktionschef Frei hält es für, Zitat, sehr klug und richtig, dass das Bundesfamilienministerium sich auf einen möglichen neuen Zivildienst vorbereitet. Im Interview mit RTL sprach er von Eventualitäten. Einen neuen Stand in der Wehrdienstdebatte gebe es nicht. Der Wehrdienst ist freiwillig. Falls sich nicht genug Freiwillige finden, könnte es aber eine Bedarfswehrpflicht geben. Erwerbstätige haben im vergangenen Jahr so viele Arzneimittel verschrieben bekommen wie noch nie. Insgesamt rund 34 Millionen. Das zeigt eine Auswertung der Techniker-Krankenkasse. Fiona Reinhardt berichtet.
2: Am häufigsten wurden Herz-Kreislauf-Medikamente verordnet, wie zum Beispiel Blutdrucksenker. Laut der Techniker-Krankenkasse steigen hier die verordneten Dosen schon seit 25 Jahren kontinuierlich an. Insgesamt wurden im vergangenen Jahr laut der Auswertung mehr als 2000 Tagesdosen abgerechnet. Das sind rund 2,6% mehr als im Vorjahr.
1: Deutschlands größte Fluggesellschaft bekommt die Folgen des Iran-Kriegs und von Streiks zu spüren. Lufthansa-Chef Spohr hält es nach Ablauf des zweiten Quartals für möglich, dass der Gewinn am Ende des Jahres geringer ausfallen wird. Bisher waren rund 2 Milliarden Euro anvisiert, jetzt könnten es 300 Millionen weniger sein, so Spohr. Unter anderem sind die hohen Kerosinpreise der Grund. Wegen der heißen Temperaturen bleibt auch die Waldbrandgefahr in Bayern hoch. Die Regierung von Niederbayern hat für heute und morgen 4 weitere Beobachtungsflüge angeordnet. Der Deutsche Wetterdienst hat stellenweise die höchste Warnstufe ausgerufen. Am Starnberger See ist der Wasserstand so niedrig, dass einige Landstege nicht angefahren werden.
3: Und passend dazu schauen wir wieder aufs aktuelle Alpenwelle-Wetter. Es bleibt heiß, viel Sonnenschein begleitet uns durch den Tag im Laufe des Nachmittags. Da bilden sich dann über den Bergen einzelne Hitzegewitter. Gegen Abend steigt dann auch generell das Schauer- und Gewitterrisiko. Und Temperaturen liegen tagsüber bei 33 bis 36 Grad. In der Nacht, da ist es unterschiedlich bewölkt. Einzelne Schauer und Gewitter sind auch möglich, vor allem Richtung München. Dazu gibt es einen böigen Wind. Dementsprechend sind die Temperaturen zwischen 21 und 16 Grad heute Nacht. Morgen gibt es dann wieder viel Sonne bei über 30 Grad. Gegen Abend gibt es dann aus den Bergen raus wieder zum Teil kräftige Gewitter und auch der Donnerstag bringt sonnige Phasen, später weitere Schauer und Gewitter und zum Wochenende hin, da werden die Schauer seltener. Die Sonne setzt sich dann wieder durch. Es gibt vorübergehend ein paar kühlere Momente und am Wochenende wird es dann aber schon wieder wärmer mit gut 30 Grad am Sonntag.
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3: Der Alpenwelle Verkehrsservice um 11:03. Vorsicht bitte weiterhin, liebe Autofahrer, auf der A8 Salzburg Richtung München haben wir weiterhin zwischen Holzkirchen und dem Kreuz München Süd stockenden Verkehr und auch Stau auf knappe 7,5 Kilometer, ein Zeitverlust von ungefähr einer Viertelstunde. Da braucht ihr ein paar stärkere Nerven und ein bisschen mehr Zeit. Dann gehen wir in die Regionen. Auf der B472 Peiting Richtung Tölz haben wir zwischen Tölz und der B13 Bad Tölz 1,5 Kilometer Stau, ein Zeitverlust von 11 Minuten und dann gehen wir natürlich noch an den Tegernsee. Da staut sich's ganz schön und zwar einmal auf der B318 Münchner Straße Holzkirchen von Dürnbach kommend zwischen dem Mühltal und der B307. 0,5 Kilometer Stau und Zeitverlust von knappen 5 Minuten. Dann aber von kurz hinter Gmund runter Richtung St. Quirin, B307 Gmund Richtung Vorderis haben wir 2 Kilometer Stau. Da staut sich's auf eine knappe Viertelstunde. Ebenfalls braucht ihr länger auf der B318 Holzkirchen Richtung Rottach-Egern von Bad Wiessee runterkommend auf 2 Kilometer Länge, auch hier eine Viertelstunde. Wegen der Baustelle bei St. Quirin ist es in Gmund, dass ihr da länger braucht. Hat auch der Hansi nochmal gemeldet. Also an der Stelle vielen Dank fürs Durchgeben. Die aktuellen Blitzer für euch im Alpenwelle-Land. Die stehen in Rottach-Egern auf der Aribo-Straße. Und dann haben wir ein paar Blitzer-Anhänger für euch im Alpenwelle-Land. Unverändert und wie immer in beide Richtungen. In Hausham von Ostin kommend, in Tölz am Manfredhof, in Winkel bei Lengries am Feuerwehrhaus, dann in Berg am Starnberger See an der üblichen Stelle. In Sauerlach Richtung Altkirchen steht noch einer. Und einen haben wir noch auf der B2 in Kaltenbrunn. Damit haben wir wieder alle. Wenn ihr sagt, da fehlt noch was, meldet euch gern. Jederzeit 08041 799 und viermal die 4. Bis dahin kommt's gut und möglichst entspannt durch.
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3: Mit mir, dem Julian. Wir haben es gleich 6:06 an diesem Dienstagvormittag. Schön, dass ihr mit dabei seid. Gemeinsam kommen wir entspannt und gut gelaunt durch den Tag Richtung Nachmittag. Wir schauen gleich mal, wie ihr gut durch die Hitze kommt, was wirklich hilft bei diesen Wahnsinnstemperaturen. Mittendrin im Sommer, mittendrin im Alpenwelle-Treffpunkt, jetzt für euch einfach mehr gute Musik. Spandau Ballett Gold und Pink mit Stupid Girl.

0: gute Laune und eine Portion Energie. Um 11:15 hier beim Alpenwelle-Treffpunkt. Kato featuring John, turn the lights off. Ja, draußen brennt die Sonne, die Wohnung heizt sich immer weiter auf und nachts ist an erholsamen Schlaf eigentlich kaum zu denken. Gerade jetzt an diesen heißen Sommertagen suchen viele nach einfachen Tricks, um wenigstens ein bisschen Abkühlung zu bekommen. Im Netz kursieren unzählige Hitze-Hacks. Von der gefrorenen Wasserflasche vorm Ventilator bis zu nassen Handtüchern am Fenster. Die Frage ist, was bringt denn wirklich was? Ich spreche jetzt mit Fabian Schaffer drüber. Servus Fabian. Fangen wir doch mal mit dem bekanntesten Trick an. Hilft eine gefrorene Wasserflasche vorm Ventilator wirklich?
1: Ja, zumindest für eine kleine Abkühlung. Der Ventilator verteilt die kühle Luft, die an der gefrorenen Flasche entsteht. Dadurch fühlt sich die Luft für kurze Zeit etwas angenehmer an. Ein Ersatz für eine Klimaanlage ist das aber nicht. Für kleinere Räume oder direkt am Arbeitsplatz kann der Trick trotzdem spürbar helfen.
0: Und welche einfachen Tricks funktionieren sonst noch?
1: Am wichtigsten ist richtiges Lüften. Fenster am besten früh morgens oder spätabends weit öffnen und tagsüber geschlossen halten. Rollläden, Jalousien oder Vorhänge sollten tagsüber möglichst geschlossen bleiben, damit die Sonne die Räume gar nicht erst aufheizt. Rollläden außen aber nicht ganz schließen, sonst kann ein Hitzestau zwischen Rollladen und Fenster entstehen. Auch elektrische Geräte, die gerade nicht gebraucht werden, können ausgeschaltet werden. Sie geben zusätzlich Wärme ab.
0: Okay, das ist jetzt mal ein Anfang. Was hilft denn, wenn die Hitze trotzdem kaum auszuhalten ist?
1: Ja, dann hilft es, den Körper gezielt zu kühlen. Kaltes Wasser über Handgelenke oder Unterarme laufen lassen, das bringt oft mehr als eine eiskalte Dusche. Auch leichte Kleidung, ausreichend Trinken oder körperliche Anstrengung, möglichst in die kühleren Morgen- oder Abendstunden zu verlegen, das entlastet den Kreislauf. Nachts kann außerdem dünne Bettwäsche aus Baumwolle oder Leinen für etwas mehr Schlafkomfort sorgen.
0: Alles klar, vielen Dank Fabian. Oft braucht es also gar keine teure Klimaanlage, sondern schon ein paar einfache Tricks reichen, um heiße Sommertage zumindest ein bisschen angenehmer zu machen. Wenn ihr auch noch Tipps für uns habt, schickt sie uns rein. 08041 799 4x4.

0: Anastasia, why would you lie to me? Hier beim Alpenwelle Treffpunkt, gleich geht's für euch weiter mit einfach mehr guter Musik. Vance Joy und Riptide haben wir mit im Gepäck und 6ix9ine mit Surprise, Surprise.
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0: Vance Joy und Riptide. Wir haben es 11.30 Uhr, halb zwölf, hier die aktuellen Nachrichten.
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2: Mit Alexander Blumtritt. Der niedrige Wasserstand auf dem Starnberger See sorgt ab heute für Einschränkungen bei der Schifffahrt. Laut dem Geschäftsführer der Bayerischen Seenschifffahrt, Michael Grießer, liegt der Wasserpegel des Starnberger Sees derzeit
3: gut 40 Zentimeter unter Normal und an den Stegen, die wir nicht mehr anfahren, das ist Possenhofen, Bernried, Ambach und Berg, da ist es mittlerweile so, dass man schon Gefahr laufen, auf Grund aufzugehen. Zum Zweiten sind die Schiffe dann so tief im Wasser, dass die Gangway, die vom Steg zum Schiff führt, so steil wird, dass auch da gerade für Leute, die so ein bisschen eingeschränkt sind, ein gefahrloses Ein- und Aussteigen nicht mehr möglich ist.
2: Die Rundfahrten finden trotzdem statt, aber nur mit Stopps in Starnberg, Leonie, Tutzing und Seeshaupt. Am Tegernsee gibt es noch keine Einschränkungen und auch am Schliersee verkehren die Rundfahrtschiffe normal. Der Wetterstollen Deisenried in Fischbachau ist international ausgezeichnet worden. Wie die Gemeinde mitteilte, erhielt das Bergwerksmuseum für seine Ausstellung einen Silberpreis des International Institute for Information Design. Gleichzeitig steigen die Besucherzahlen. In den Sommerferien gibt's zusätzliche Öffnungstage. Und Stillen sollte selbstverständlich sein, auch in der Öffentlichkeit. Jetzt bin ich verrutscht, da geht's weiter. Deshalb beteiligt sich Holzkirchen am Donnerstag an der bundesweiten Aktion Ich still, wo ich will. Laut den Organisatoren werden dafür noch stillende Mütter aus der Region gesucht. Bei einem gemeinsamen Fototermin sollen Bilder entstehen, die für mehr Akzeptanz und Respekt werben. Treffpunkt ist am Donnerstag um 9:30 Uhr. Eine Anmeldung ist vorab erforderlich. Wo erfahrt ihr auf alpenwelle.de.
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0: Live ist doch was Schönes. Danke, lieber Alex.
4: Sehr gerne.
0: Wir schauen aufs aktuelle Alpenwelle-Wetter an diesem Dienstag. Wir haben weiterhin viel Sonnenschein. Im Laufe des Nachmittags kann sich über den Bergen das ein oder andere Hitzegewitter bilden. Gegen Abend steigt aber dann auch generell das Schauer- und Gewitterrisiko. Insgesamt haben wir bis dahin 33 bis heiße 36 Grad. In der Nacht bleibt es dann unterschiedlich bewölkt. Einzelne Schauer und Gewitter sind vor allem Richtung München noch unterwegs. Dazu gibt es einen bögen Wind und so geht die Temperaturen dann auch unterschiedlich runter, je nach Wind, auf 21 bis 16 Grad. Morgen gibt es wieder viel Sonne, wieder Temperaturen über 30 Grad und gegen Abend entstehen dann aus den Bergen raus zum Teil kräftige Gewitter. Auch der Donnerstag bringt dann wieder sonnige Phasen, später aber auch wieder Schauer und Gewitter mit. Zum Wochenende hin werden die dann wieder weniger und die Sonne setzt sich wieder häufiger durch. Vorübergehend wird es mal kühler am Wochenende, dann aber schon wieder wärmer mit gut 30 Grad am Sonntag. Der Alpenwelle Verkehrsservice um 3:03. Vorsicht bitte weiterhin, liebe Autofahrer. Es staut sich nach wie vor auf der A8 Salzburg Richtung München. Und zwar zwischen Holzkirchen bis nach Bruntal haben wir aktuell Stau. Und das ist ein Zeitverlust von knapp über einer Viertelstunde. Dann schauen wir natürlich noch in die Regionen. Es staut sich weiterhin auf der B472 Peiting Richtung Bad Tölz zwischen Tölz und der B3. 13 auf 1,5 Kilometer. Hier sind es nach wie vor 10 Minuten, die ihr länger braucht. Dann haben wir wegen der Baustelle bei St. Quirin gerade viel Stau von Gmund Richtung Tegernsee runter. Da braucht ihr deutlich länger. 2 Kilometer Stau sind es. Auch hier ist es ein Zeitverlust von einer knappen Viertelstunde. Und auch auf der Südseite vom See haben wir einmal stockenden Verkehr auf der B307. Zwischen der Kellerheißstraße und der Kieslinger Straße. 5 Minuten braucht ihr da länger. Und natürlich auf der Gegenseite von Bad Wiessee runter B318 zwischen Ringsee und der Aribostraße. Sind es auch 2 Kilometer. Da braucht ihr aktuell um die Viertelstunde länger. Wir schauen auf die aktuellen Blitzer im Alpenwelle-Land. Die stehen in Rottach auf der Aribostraße und dann haben wir ein paar Blitzer-Anhänger. Unverändert wie immer in beide Richtungen. Einmal in Hausham von Ostin kommend, dann in Tölz am Manfredhof, in Winkel bei Lenggries am Feuerwehrhaus, in Berg am Starnberger See an der üblichen Stelle, dann in Sauerlach Richtung Altkirchen und ein letzter steht auf der B2 in Kaltenbrunn. Damit sind wir wieder auf dem aktuellsten Stand, beziehungsweise ihr. Wenn ihr aber noch was habt, dann jederzeit melden 08041 799 und 4x4. Kommt's gut und sicher durch und wo ihr gerade steht oder länger braucht, einmal tief durchschnaufen und unbedingt gescheit aufdrehen. Wir sorgen dafür, dass ihr gut durchkommt.
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0: Mit mir, dem Julian, 11:55 Hammers. Auf geht's Richtung Mittagspause. Und für alle, die im Stau stehen, wir sorgen jetzt dafür, dass ihr euch weniger aufregen müsst, dass ihr gut durchkommt. Wir schauen gleich aufs Thema künstliche Intelligenz in Bayerns Landwirtschaft. Aber vorher drehen wir richtig auf mit 3 Hits am Stück. Shakira, Burna Boy mit Die Die. Der, ja, immer noch aktuelle WM-Song, auch wenn sie schon vorbei ist, lohnt sich zum Reinhören. Bobby McFerrin mit Don't Worry, Be Happy, passender Song, und Michael Schulte mit 5 AM.

0: Shakira und Burna Boy mit Die, Die. Habt ihr heute im Laufe des Tages vielleicht schon mal die KI um Rat gefragt? Macht man ja heutzutage immer schneller, immer häufiger. Macht laut einer Studie von uns jeder Sechste bereits täglich und auch viele Berufsfelder nutzen mehr und mehr die künstliche Intelligenz als Unterstützung, um effizienter zu arbeiten. Ein Beispiel ist auch die Landwirtschaft. Bayerns Bauernverbandspräsident Günther Felsner sagt, dass so zum Beispiel Unkrautvernichtungsmittel viel gezielter eingesetzt werden können.
1: In der Wirtschaft draußen auf den Äckern haben wir die Möglichkeit heute mit Drohnen und mit KI aber auch mit einer optischen Erkennung nur da Pflanzenschutzmittel auszubringen, wo eine Unkrautpflanze steht und die restliche Fläche nicht zu behandeln. Also wirklich ganz genau die Aufwandmengen zu reduzieren und die Effektivität zu erhöhen.
0: Viele Traktoren werden über Satelliten gelenkt und säen deswegen so super gerade. Meist sitzt noch ein Mensch auf der Maschine, manchmal aber eben auch nicht mehr.
1: Es gibt jetzt auch erste Roboter, die unterwegs sind, die tatsächlich auf den Flächen autonom fahren, ohne Mann und Maus und wirklich nur vom Satelliten und KI gesteuert die Bahnen ziehen. Das muss man wie beim autonomen Fahren auf der Autobahn noch ein Stück weit natürlich wissenschaftlich begleiten, aber an dem Punkt stehen wir.
0: Wahnsinn. Ersetzen wird die KI die Menschen in der Landwirtschaft nicht, sagt Günther Felsner, aber sie sei eine gute Unterstützung.

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1: Ich bin Oliver Urbanke. Der neue Unionsfraktionschef Frei hat klargestellt, dass er keine Spielräume sieht, die Rentenreform doch noch zu ändern. Bei NTV sagte er:
2: Ich glaube ehrlicherweise nicht, dass uns bei noch mehr Diskutieren und Nachdenken etwas Besseres einfällt, als es den Experten gelungen ist. Ich halte den Vorschlag für sehr, sehr überzeugend.
1: Im Kern geht es um die Frage, ob es auch künftig noch möglich sein wird, nach 45 Jahren abschlagsfrei in Rente gehen zu können. In den Bundesländern wächst der Widerstand, die Regelung abzuschaffen. Menschen im Job haben vergangenes Jahr so viele Medikamente verschrieben bekommen wie nie zuvor. Das zeigt eine Auswertung der Technikerkrankenkasse. Die 6,2 Millionen Erwerbstätigen haben demnach Rezepte für mehr als 34 Millionen Arzneimittel eingelöst. Die meisten davon für Herz-Kreislauf-Medikamente, gefolgt von Magen-Darm, Sodbrennen und Antidepressiva. Nur gut jeder zweite Zug im Fernverkehr war pünktlich. Das ist die Bilanz der Bahn für den Juli. Knapp 53% der Fahrgäste kamen pünktlich oder mit weniger als 15 Minuten Verspätung am Ziel an. Die Bahn führt das zum einen auf die weiterhin großen Probleme in der Infrastruktur, zum Beispiel das marode Schienennetz, zurück. Außerdem hätten wegen der großen Hitze im Juni und Juli Instandhaltungsarbeiten verschoben werden müssen. Leichtes Aufatmen bei der griechischen Feuerwehr. Mehrere Brände westlich der Hauptstadt Athen sind unter Kontrolle. Endgültige Entwarnung gibt's aber noch nicht, weil besonders die heißen Mittagsstunden die Feuer wieder entfachen können. Im Laufe des Tages sollen bis zu 30 Löschhubschrauber und Flugzeuge zum Einsatz kommen. Weil weniger Bier getrunken wird, müssen auch immer mehr Brauereien schließen. Im vergangenen Jahr nahmen 53 Brauereien für immer Sudkessel und Maischepfanne außer Betrieb und schlossen ihre Pforten. Aktuell gibt es noch 1415 Brauereien, teilte das Statistische Bundesamt mit. Die meisten davon in Bayern, Baden-Württemberg und Nordrhein-Westfalen.
3: Und damit schauen wir wieder aufs aktuelle Alpenwelle-Wetter. Es hat sich aber nicht viel getan. Wir haben viel Sonnenschein und Temperaturen zwischen 33 und 36 Grad. Im Laufe des Nachmittags und gegen Abend steigt dann das Schauer- und Gewitterrisiko. Auch in der Nacht sind noch einzelne davon unterwegs. Dazu gibt es dann einen böigen Wind. Temperaturen liegen dementsprechend je nach Wind zwischen 21 und 16 Grad. Auch morgen gibt es wieder viel Sonne und über 30 Grad. Und auch gegen Abend gibt es wieder zum Teil kräftige Gewitter. Der Donnerstag bringt ebenfalls sonnige Phasen und auch hier später weitere Schauer und Gewitter. Zum Wochenende hin, da werden die Schauer dann seltener, die Sonne setzt sich immer mehr durch. Es wird vorübergehend im Laufe der nächsten Tage ein bisschen kühler, am Wochenende dann aber wieder wärmer mit rund 30 Grad am Sonntag. Der Alpenwelle Verkehrsservice um 3:03. Vorsicht weiterhin bitte, liebe Autofahrer. Es ist ein bisschen was los nach wie vor auf der A8 Salzburg Richtung München. Da haben wir zwischen Eying und Bruntal nach wie vor Stau. Ihr braucht um die 10 Minuten länger. Auch in der Gegenrichtung staut es sich und zwar zwischen Weihern und dem Seehammer See West. Hier habt ihr auf 4 Kilometer einen Zeitverlust von bis zu 8 Minuten. Dann gehen wir in die Regionen. Wir schauen weiterhin nach Tölz. Es staut sich weiterhin auf der B13, allerdings beziehungsweise auf der B472 zwischen der B13 bei Bad Tölz. Und da haben wir nur noch einen halben Kilometer Zeitverlust von knappen 3 Minuten. Also es wird ein bisschen besser. Und dann haben wir nach wie vor unser Problemkind, den Tegernsee. Die B307 Gmund Richtung Vorderes ist nach wie vor Stau. 1,5 Kilometer zwischen am See und Buchberg. Weggrund ist hier die Baustelle bei St. Quirin. Und dann haben wir auch die Baustelle auf der anderen Seite von Bad Wiessee kommend Richtung Weissach auf der B308. 1,5 Kilometer zwischen am See und Rottach-Egern. Hier braucht ihr knappe Viertelstunde länger. Dann schauen wir auf die aktuellen Blitzer im Alpenwelle-Land. Die stehen in Rottach-Egern auf der Aribo-Straße. Und dann gibt es noch die aktuellen Blitzer-Anhänger für euch. Unverändert und wie immer in beide Richtungen. In Hausham von Ostin kommend, in Winkel bei Lenggries, dann in Berg am Stamberger See an der üblichen Stelle, in Sauerlach Richtung Altkirchen und ein letzter auf der B2 in Kaltenbrunn. Wenn ihr noch was habt, meldet euch jederzeit 08041 799 und 4x die 4. Und bis dahin kommt's gut, sicher und entspannt durch.
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3: Mit mir, dem Julian. 11:05 haben wir es. Rein geht's in eure Mittagspause an diesem Dienstag. Schön, dass ihr dabei seid. Vielleicht mal kurz durchschnaufen, was Gutes zum Essen holen und ein bisschen abkühlen. Vielleicht ja mit einer Kugel Eis und auf jeden Fall auch aufdrehen. Wir schauen gleich zum Thema Urlaub. Die Frage ist nämlich, mit Freunden in den Urlaub, ist das eine gute Idee? Wir haben euch gefragt, was ihr antwortet. Das verrate ich euch nach Alex Band Tonight und OMD und Sailing on the Seven Seas. Zum Start rein in eure Mittagspause. Genießt es!

0: Kamrad und Hug Yourself. Wir haben es 11:45. Ihr seid mittendrin beim Alpenwelle-Treffpunkt und mittendrin in eurer Mittagspause. Vielleicht ja auch nicht mehr weit bis zum Urlaub. Wir haben euch mal gefragt, wie schaut es denn aus mit Freunden in den Urlaub? Ist das eine gute Idee?
1: Machen wir seit über 10 Jahren regelmäßig einmal im Jahr.
2: Wenn es gute Freunde sind und man sich mit ihnen versteht, dann ja. Ansonsten kann es auch in die Hose gehen.
3: Eindeutig nein. Die Zeit im Jahr, wo man mal Urlaub hat, ich glaube, das sollte man auch mal Urlaub von Familie und Freunden machen.
4: Ich finde es eine gute Idee, weil man einfach nochmal als Gruppe nochmal zusammenwächst.
5: 4 Tage geht immer.
0: Okay, also überwiegend positiv. Das Lachen am Anfang, das kann man jetzt mal einfach so stehen lassen, ob das gut oder schlecht gemeint war.

0: Nick Kamen und I Promised Myself um ganz genau 12.30 Uhr. Hier für euch die aktuellen Nachrichten.
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2: Mit Alexander Blumtritt. Der Landkreis Starnberg zieht wegen steigender Kosten in der Jugendhilfe die Ausgabenbremse. Wie Landrat Stefan Frey mitteilt, droht im Haushalt 2026 eine zusätzliche Belastung von bis zu 4,5 Millionen Euro. Deshalb hat er eine Haushaltssperre verhängt. Pflichtleistungen wie Sozialhilfe oder Wohngeld laufen weiter. Andere Ausgaben werden überprüft und Einsparmöglichkeiten gesucht. Schleierfahnder der Grenzpolizei Kreuth haben auf der A8 bei Irschenberg einen Autofahrer kontrolliert. Der 45-Jährige zeigte den Beamten ein Foto von einem angeblichen britischen Führerschein. Das Dokument war aber komplett gefälscht. Auch mit dem Auto gab es Probleme. Die Kennzeichen gehörten nicht zum Fahrzeug. Außerdem war es weder zugelassen noch versichert. Der Mann musste das Auto stehen lassen und Schlüssel und Handy abgeben. Und zum Eishockey. Der TEV Miesbach und die Tölzer Löwen arbeiten künftig zusammen. Wie die Vereine mitteilten, sollen 4 Nachwuchsspieler aus Bad Tölz zusätzlich für den TEV in der Bayernliga auflaufen. So sollen die Talente mehr Spielpraxis im Seniorenbereich sammeln. Gleichzeitig kann der TEV personelle Engpässe besser ausgleichen. Beide Vereine möchten mit der Kooperation junge Spieler aus der Region fördern.
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0: Vielen Dank, lieber Alex. Und damit gehen wir zum aktuellen Alpenwelle-Wetter. Wir haben viel Sonnenschein an diesem Tag. Wir haben Sommertemperaturen bis zu 36 Grad. Es ist richtig heiß. Im Laufe des Nachmittags und dann auch am Abend bilden sich einzelne Schauer und Gewitter. Und auch in der Nacht kann es noch den einen oder anderen Schauer geben. Dazu gibt es einen böigen Wind. Dementsprechend, je nach Wind, sinken die Temperaturen auf 21 bis 16 Grad. Morgen gibt es dann wieder viel Sonne, wieder Temperaturen über 30 Grad und am Abend dann auch wieder zum Teil kräftige Gewitter. Der Donnerstag sieht ähnlich aus. Donnerstag tagsüber sonnige Phasen im Laufe des Nachmittags und am Abend weitere Schauer und Gewitter. Zum Wochenende hin dann wieder weniger Schauer. Die Sonne setzt sich mehr durch. Es wird vorübergehend ein bisschen kühler. Am Wochenende dann aber wieder wärmer mit gut 30 Grad am Sonntag. Der Alpenwelle Verkehrsservice um gleich 3 Minuten nach 12:30. Obacht bitte, liebe Autofahrer, nach wie vor viel los auf den Straßen auf der A8 Salzburg Richtung Münchenhammer. 8 Kilometer stockenden Verkehr zwischen Holzkirchen und dem Kreuz München Süd. Ihr braucht um die 10 Minuten länger und auch in der Gegenrichtung haben wir 5 Kilometer stockenden Verkehr zwischen Weihern und Irschenberg. Hier braucht ihr knappe 5 Minuten länger. Dann gehen wir in die Regionen auf der B472 um Tölz rum. Staut sich's immer noch ein bisschen. Ihr braucht mehr Zeit, ebenso wie in Tegernsee bzw. am Tegernsee. Auf der B318 Holzkirchen Richtung Rottach-Egern haben wir zwischen der Rathausstraße und dem Ludwig-Erhard-Platz 1 Kilometer stockenden Verkehr. Nach wie vor Stau wegen der Baustelle bei St. Quirin auf der B307 zwischen dem Hofbauweg und dem Buchbergweg. 1 Kilometer, ihr braucht knappe 8 Minuten länger. Dann weiter im Süden staut sich es nochmal zwischen der Kellerheißstraße und der Seestraße auf 1 Kilometer. Hier braucht ihr 6 Minuten länger und deutlich mehr Zeit müsst ihr einrechnen. Auf der Gegenseite von Bad Wiessee kommend auf der B318 Richtung Weissach runter zwischen Ringensee und Aribostraße. Hier auch weiterhin Ampelschaltung bei der Baustelle. 1,5 Kilometer, eine Viertelstunde dauert's länger. Die aktuellen Blitzer haben wir noch für euch im Alpenwelle-Land. Die stehen in Rottach-Egern auf der Aribostraße. Und dann haben wir noch ein paar Blitzeranhänger, unverändert und wie immer in beide Richtungen. In Hausham von Ostin kommend, in Winkel, Beiling, Gries am Feuerwehrhaus, dann in Berg am Starnberger See an der üblichen Stelle, in Sauerlach Richtung Altkirchen und auf der B2 in Kaltenbrunn. Damit haben wir alle. Wenn ihr aber noch was habt, schickt es gerne rein per WhatsApp oder ruft kurz in der Redaktion an. 08041 799 und 4x4. Kommt's gut und sicher durch.
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0: Mit mir, dem Julian. Wir haben es gleich 12:55. Halbzeit vom Tag. Sozusagen gemeinsam kommen wir gut durch. Genießt die Sonne, den Sommer, wo immer es geht. Vielleicht mit 1 bis 5 Kugeln Eis. Und wir schauen gleich auf eure Zukunft. Egal ob Ausbildung, Studium oder ob ihr noch auf der Suche seid, hole ich mir gleich den Kollegen Herbert ins Studio. Ratsch mal drüber nach 3 Hits am Stück. Lola Young und Messi. Chris Rea mit Let's Dance, was Ruhiges für zwischendurch, ein richtiger Klassiker. Und jetzt für euch Mark Amber und Belong Together.

0: Lola Young und Messi hier beim Alpenwelle Treffpunkt. Ich weiß, es ist jetzt eher Ferienzeit, Urlaubszeit, aber ich weiß nicht, wie es für euch ist. Habt ihr schon einen Plan für die Zukunft, Ausbildung, Studium oder seid ihr noch auf der Suche? Falls die Entscheidung da noch nicht so ganz gefallen ist, überhaupt kein Stress. Im Alpenwelle-Land gibt es aktuell noch jede Menge Chancen. Rund 300 Ausbildungsplätze sind noch frei. Deswegen habe ich mir jetzt mal meinen Kollegen Herbert Wieting ins Studio geholt. Herbert, servus.
1: Servus, Julian.
0: Das heißt, ganz kurz und knapp, man soll sich noch bewerben.
1: Auf jeden Fall. Viele Unternehmen, die suchen noch Nachwuchskräfte und die bieten auch nach dem klassischen Ausbildungsstart im September immer noch Möglichkeiten zum Einstieg.
0: Das Gute, bei einer Ausbildung geht es dann direkt in die Praxis. Mhm. Heißt, man sammelt Erfahrung, man verdient dann sein eigenes Geld, auch wichtig, und hat später richtig gute Karrierechancen.
1: Ganz genau, viele Betriebe, die bilden ihre Fachkräfte von morgen selbst aus. Und das Gute ist, die übernehmen ihre Azubis auch nach einem erfolgreichen Abschluss.
0: Stark, also nicht warten, sondern direkt loslegen. Jetzt informieren, bewerben und den eigenen Weg in die Zukunft starten. Die Alpenwelle drückt natürlich die Daumen, dass es mit dem Traumjob passt. Herbert, jetzt wo du gerade noch da bist, was ist denn dein Traumjob?
1: Also ich wollte die Leute immer von dem Wahnsinn in ihren eigenen Köpfen heilen. Ich wollte Psychologe immer werden. Wie sieht's bei dir aus?
0: Ambitionierter Plan. Ich habe lange nicht gewusst, was ich werden will, hatte keine Ahnung. Und habe dann den Weg des Schauspielers eingeschlagen und bin sehr, sehr zufrieden.
1: Super.
0: Vielen Dank, Herbert.
1: Gerne.

0: Bis zum letzten Ton. Michael Jackson mit seinem mega erfolgreichen Hit. Einer von vielen natürlich. Remember the Time. So kommen wir entspannt und gut gelaunt durch den Tag. Gleich gibt's natürlich wieder den letzten Song der Stunde. Kommt dieses Mal von Ringelstädter und heißt Heller Schein. Vorher haben wir aber noch einfach mehr gute Musik. Justin Timberlake, Can't Stop the Feeling. Gleich nur hier auf eurer Alpenwelle.
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2: Ich bin Oliver Urbanke. Die Bundesregierung bereitet sich offenbar auf eine mögliche Wiedereinführung der Wehrpflicht vor, inklusive Zivildienst. Unionsfraktionschef Frei findet das sehr klug und richtig. Das Bundesfamilienministerium treffe bereits Vorkehrungen für einen neuen Zivildienst, sagte er bei RTL NTV. In der Wehrdienstdebatte selbst gäbe es keinen neuen Stand so frei. Bislang ist der Wehrdienst freiwillig, kann bei zu wenig Freiwilligen aber zur Pflicht werden. Hitze und wenig Regen. Die Trockenheit in Bayerns Böden nimmt weiter zu. 84% der oberflächennahen Grundwassermessstellen und Quellen sowie der Großteil der Messstellen im tieferen Grundwasser zeigen derzeit niedrige Verhältnisse an. Das Landesamt für Umwelt spricht von einer deutlich angespannten Situation. Erwerbstätige haben im vergangenen Jahr so viele Arzneimittel verschrieben bekommen wie noch nie. Insgesamt rund 34 Millionen. Das zeigt eine Auswertung der Techniker-Krankenkasse. Fiona Reinhardt berichtet.
3: Am häufigsten wurden Herz-Kreislauf-Medikamente verordnet, wie zum Beispiel Blutdrucksenker. Laut der Techniker-Krankenkasse steigen hier die verordneten Dosen schon seit 25 Jahren kontinuierlich an. Insgesamt wurden im vergangenen Jahr laut der Auswertung mehr als 2000 Tagesdosen abgerechnet. Das sind rund 2,6% mehr als im Vorjahr.
2: Die Linke lehnt schnelle Gesetzesverschärfungen nach dem islamistischen Terroranschlag am Rande des CSD in Berlin ab. Vorher müsse man prüfen, warum die vorhandenen rechtlichen Möglichkeiten nicht ausgeschöpft worden seien, sagte die Vize-Fraktionsvorsitzende Bünger im ZDF. Vor allem stelle sich hier die Frage, warum ein Islamist, den die Behörden als Hochrisikofall eingestuft hatten, nicht engmaschiger überwacht worden sei. Eine unkontrollierte Zuwanderung macht viele EU-Regierungen nervös, jüngst gesehen, als Zehntausende versucht haben, von Marokko über Ceuta in die EU zu gelangen. Aktuelle Zahlen zeigen, dass die schärferen Maßnahmen in der Migrationspolitik wirken können. Im Juli wurden etwa 4.300 Asylanträge registriert, berichtet die Bild. Im Jahresvergleich ist das etwa die Hälfte.
4: Und damit schauen wir wieder aufs aktuelle Alpenwelle-Wetter. Wir haben viel Sonnenschein, wir haben Temperaturen von 33 bis 36 Grad und im Laufe des Nachmittags und auch am Abend gibt es dann ein erhöhtes Schauer- und Gewitterrisiko. Dazu gibt es dann auch in der Nacht noch ein paar davon und einen böigen Wind, sodass die Temperaturen runtergehen auf 21 bis 16 Grad. Dann schauen wir noch auf die weiteren Aussichten. Morgen ebenfalls viel Sonnenschein und Temperaturen über 30 Grad. Dann am Abend ebenfalls aus den Bergen raus wieder zum Teil kräftige Gewitter. Auch der Donnerstag bringt sonnige Phasen, dann aber auch später weitere Schauer und Gewitter. Und zum Wochenende hin werden die Schauer dann wieder seltener. Die Sonne setzt sich durch. Es wird jetzt vorübergehend ein bisschen kühler, am Wochenende dann aber schon wieder wärmer mit gut 30 Grad. Der Alpenwelle Verkehrsservice um 1:03. Obacht bitte weiterhin, liebe Autofahrer. Es gibt weiterhin Stau und stockenden Verkehr auf der A8 Salzburg Richtung München zwischen Aying und dem Kreuz München Süd auf ungefähr 6 Kilometer Länge, ein Zeitverlust von knapp über 5 Minuten. Dann gehen wir in die Gegenrichtung, da haben wir auch stockenden Verkehr, 4 Kilometer zwischen Seehamersee West und Irschenberg, da braucht ihr auch um die 5 Minuten länger. Dann gehen wir noch in die Region, vor allem in den Bereich Tegernsee. Da haben wir weiterhin Stau auf der B307 Gmund Richtung Vorderes zwischen der Ringstraße und Buchbergweg bei St. Quirin wegen der Baustelle dort und auch auf der Gegenseite vom See von Bad Wiessee runterkommend nach Weissach auf der B318. Auch hier braucht ihr die ein oder andere Minute länger. Wir schauen auf die aktuellen Blitzer im Alpenwelle-Land. Die stehen in Hausham von Ostien kommend und zwar als Blitzeranhänger, ebenso wie in Winkelbeilengries beim Feuerwehrhaus. Dann in Berg am Starnberger See an der üblichen Stelle, in Sauerlach Richtung Altkirchen und dann noch auf der B2 in Kaltenbrunn. Damit seid ihr auf dem aktuellsten Stand. Wenn ihr noch was habt, meldet euch gern jederzeit 08041 799 und 4x die 4. Kommt's gut und sicher durch.
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4: Mit mir, dem Julian. Es ist heiß. Wir haben ein Problem mit der Hitze. Nicht nur wir, sondern auch die Seen. Unter der Hitze und der Trockenheit leiden die bayerischen Seen. Nämlich, wir schauen gleich mal genauer drauf. Das Ganze nach Mike and the Mechanics mit All I Need is a Miracle und Mike Posner und Cooler Than Me.

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1: Wo diese Liebe hinfällt. Eine wunderschöne Ballade für zwischendurch hier beim Alpenwelle. Treffpunkt bei diesen immensen Hitzetemperaturen. Unter dieser Hitze und auch der Trockenheit leiden auch die bayerischen Seen. Am Starnberger See, da ist der Pegel derzeit gut 40 Zentimeter unter Normal. Daraus zieht jetzt auch die bayerische Seenschifffahrt Konsequenzen. Die Stege in Possenhofen, Bernried, Ambach und Berg werden ab heute bis auf Weiteres nicht mehr angefahren. So Geschäftsführer Michael Grieser.
2: Also diese Kombination der beiden Dinge, zum einen, dass man Gefahr läuft, auf Grund aufzulaufen, das andere, dass die Leute nicht mehr richtig ein- und aussteigen können, hat uns veranlasst, diese Stege jetzt erstmal auszunehmen.
1: Verständlich. Warum ist denn jetzt aber gerade der Starnberger See so betroffen?
2: Der Starnberger See hat keinen richtigen Zufluss. Der speist sich hauptsächlich aus Grundwasser und etwas Oberflächenwasser. Und nachdem halt momentan relativ wenig Oberflächenwasser kommt, der Grundwasserspiegel auch sehr, sehr flach ist und zudem die große Hitze noch mit dazu kommt, was ja dann auch Verdunstung bedeutet. Dadurch sinkt halt der Pegel des Sees in den letzten Wochen vor langsam, aber ständig ab.
1: Durch die Gegebenheiten an Tegernsee und Schliersee zum Beispiel sieht es da eben aktuell noch besser aus. Aber
2: wenn man die Nachrichten hört, es trifft ja jetzt nicht nur den Starnberger See, sondern es trifft ja fast ganz Bayern oder ganz Deutschland oder ganz Europa. Wenn man sich die Flüsse auch ansieht, dann ist es kein Einzelfall mehr, sondern generell sind die Pegelstände sehr niedrig.
1: 6 Zentimeter müsste der Wasserstand am Starnberger See mindestens wieder steigen, damit die Schiffe wieder überall anlegen können. Und dazu müsste es mal wieder so richtig lang und ergiebig regnen, dass auch der Grundwasserspiegel sich etwas erholen kann. Michael Grieser von der Bayerischen Seenschifffahrt empfiehlt Fahrgästen,
2: immer im Internet die aktuellen Informationen sich anzusehen, und man hat die Möglichkeit dann da am schnellsten zu reagieren von unserer Seite, wenn wir einzelne Stege wieder anfahren können, wenn der Wasserpegel wieder etwas steigt am Starnberger See.
1: Also können wir auf Regen hoffen. Vielen Dank für das Interview an Herrn Grieser.

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0: südländische Vibes. Ricky Martin und Maria hier beim Alpenwelle Treffpunkt. 13.30 Uhr hier für euch die aktuellen Nachrichten.
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2: Mit Alexander Blumtritt. Der Landkreis Starnberg zieht wegen steigender Kosten in der Jugendhilfe die Ausgabenbremse. Wie Landrat Stefan Frey mitteilt, droht im Haushalt 2026 eine zusätzliche Belastung von bis zu 4,5 Millionen Euro. Deshalb hat er eine Haushaltssperre verhängt. Pflichtleistungen wie Sozialhilfe oder Wohngeld laufen weiter. Andere Ausgaben werden überprüft und Einsparmöglichkeiten gesucht. Stillen sollte selbstverständlich sein, auch in der Öffentlichkeit. Deshalb beteiligt sich Holzkirchen am Donnerstag an der bundesweiten Aktion Ich still, wo ich will. Laut den Organisatoren werden dafür noch stillende Mütter aus der Region gesucht. Bei einem gemeinsamen Fototermin sollen Bilder entstehen, die für mehr Akzeptanz und Respekt werben. Treffpunkt ist am Donnerstag um 9:30 Uhr. Eine Anmeldung ist vorab erforderlich. Wo erfahrt ihr auf alpenwelle.de. Und ein Blick in den Landkreis Rosenheim. Bei einem Wohnungsbrand in Kolbermoor ist am Montagmorgen hoher Sachschaden entstanden. Laut Polizei brach das Feuer in der Küche einer Wohnung aus. Die Feuerwehr konnte die Flammen schnell löschen. Verletzt wurde niemand. Der Schaden liegt wohl im niedrigen sechsstelligen Bereich. Die Kriminalpolizei ermittelt jetzt zur Brandursache.
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0: Vielen Dank, lieber Alex.
2: Liebend gern.
0: Und damit schauen wir wieder aufs aktuelle Alpenwelle-Wetter. Wir haben viel Sonnenschein, wir haben sommerliche heiße Temperaturen von 33 bis 36 Grad. Ab dem Nachmittag und in den Abend und die Nacht hinein dann Schauer- und Gewitterrisiko. Dazu ein böiger Wind und Temperaturen von 21 bis 16 Grad. Morgen schaut es ähnlich aus wie heute. Wir haben erst viel Sonne, über 30 Grad Temperatur, dann gegen Abend wieder teils kräftige Gewitter. Auch am Donnerstag wieder viele sonnige Phasen, auch hier später weitere Schauer und Gewitter. Zum Wochenende hin werden die Schauer dann wieder weniger. Die Sonne setzt sich immer mehr durch. Ab dem Donnerstag wird es ein bisschen kühler. Am Wochenende wird es aber dann schon wieder wärmer mit gut 30 Grad am Sonntag. Der Alpenwelle-Verkehrsservice um gleich 3 Minuten nach 2:30. Vorsicht bitte, liebe Autofahrer, wir haben nach wie vor einiges los auf den Straßen. A8 Salzburg Richtung München haben wir immer noch 3,5 Kilometer Stau von Aying bis nach Brunnthal. Ihr braucht ein paar Minuten länger. Dann haben wir noch Stau auf derselben Richtung, aber ein bisschen weiter noch hinten. Und zwar einmal Rosenheim West bis Wilpating, kurz vor Irschenberg, also 6,5 Kilometer Stau. Da braucht ihr über 20 Minuten länger. Dann schauen wir noch zum Problemkind Tegernsee. Da haben wir eine Baustelle bei St. Quirin. Deswegen Stau auf der B307 Gmund Richtung Vorderes. 1,5 Kilometer zwischen Schlanderweg und Buchbergweg. Zeitverlust von um die 8 Minuten. Und natürlich auch auf der B318 von Bad Wiessee kommend Richtung Weissach zwischen Ringsee und Aribustraße. Hier ist es 1 Kilometer und ein Zeitverlust auch von knappen 10 Minuten. Damit seid ihr schon wieder auf dem aktuellsten Stand. Und wir gucken auf die aktuellen Blitzer. Da sind es ausschließlich Blitzeranhänger im Alpenwelle-Land unverändert und wie immer in beide Richtungen. Hausham von Ostin kommend, dann in Winkelbeil in Griesam Feuerwehrhaus, in Berg am Starnberger See an der üblichen Stelle, dann noch in Sauerlach Richtung Altkirchen und auf der B2 in Kaltenbrunn. Wenn ihr noch was habt, dann meldet euch jederzeit 08041 799 und viermal die 4. Kommt's gut und sicher durch.
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0: Mit mir, dem Julian. Wir gehen rein Richtung Nachmittag. Den halben Tag haben wir gemeinsam rumgebracht. Ihr macht euch gut. Wir sorgen von der Alpenwelle für spannende Themen. Gute Laune, schöne Energie und natürlich jetzt 3 Hits am Stück. Lady Gaga, Abra, Kadabra, Fiction Factory, Feels Like Heaven und jetzt Ed Sheeran mit seinem Gute-Laune-Song Azizam. Also, solltet ihr gerade in einem kleinen Mittagstief sein, aufstehen, ausschütteln, ausdrehen, mittanzen, gute Laune reinlassen.

0: Gute Laune mit Lady Gaga und Abracadabra.
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0: Joe Cocker und Summer in the City. Was ein Knaller für zwischendurch, beziehungsweise zum Ausklang vom Alpenwelle Treffpunkt. Gleich für euch die Stunde mit mehr Musik. Und jetzt natürlich noch den letzten Song der Stunde. Biene und Knickerbrocker. Hallo Klaus, ich will die zurück.
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1: Ich bin Oliver Urbanke. KI-Anwendungen sind in unserem Alltag immer relevanter. Ein neues Forschungszentrum in Bayern soll jetzt zum einen herausfinden, was mit künstlicher Intelligenz alles möglich ist und gleichzeitig der Frage nachgehen, was davon gesellschaftlich verantwortbar ist. Ziel des neuen AI Responsibility Center an der Uni Bayreuth sei es, vor allem KI-Programme weiterzuentwickeln, die zum Gemeinwohl beitragen können. Die Hitze bremst auch die Bahn aus und war ein Grund dafür, dass im Juli erneut nur etwas mehr als die Hälfte der Fernzüge ohne größere Verzögerung am Ziel angekommen sind, heißt es von der Bahn. Mit rund 53% bleibt die Quote im Vergleich zum Juni damit unverändert. Nicht nur die Hitze, auch immer wieder Anlagenstörungen und viele Baustellen machen der Bahn zu schaffen. Erwerbstätige haben im vergangenen Jahr so viele Arzneimittel verschrieben bekommen wie noch nie. Insgesamt rund 34 Millionen. Das zeigt eine Auswertung der Technikerkrankenkasse. Am häufigsten wurden demnach Herz-Kreislauf-Medikamente verordnet, wie zum Beispiel Blutdrucksenker. Laut der Krankenkasse steigen hier die verordneten Dosen schon seit 25 Jahren kontinuierlich an. Es gibt positive Meldungen aus Griechenland. Die Brände westlich von Athen sind weitgehend unter Kontrolle. Das Wetter hat sich beruhigt, sodass wieder umfangreich gelöscht werden konnte. Alexia Angelopoulou berichtet.
2: Die Erleichterung ist groß, auch wenn die Gefahr längst noch nicht gebannt ist. Quasi über Nacht hat die Feuerwehr diese riesige Fläche unter Kontrolle gebracht, die zuvor Dörfer und Ortschaften gefährdete. Jetzt geht es darum, die Glutnester, die es immer noch gibt, mit Wasser zu durchtränken. Dann ist diese Katastrophe hoffentlich endlich vorbei.
1: In Deutschland wird weniger Bier getrunken und das bekommen erwartbar vor allem die Brauereien zu spüren. Im vergangenen Jahr haben rund 50 Brauereien den Betrieb eingestellt. Damit gibt es in Deutschland noch rund 1.400 von ihnen. Zwar steigt in den letzten Jahren die Nachfrage nach alkoholfreiem Bier, das kann aber den Mengenverlust beim herkömmlichen Bier nicht ausgleichen.
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4: Häufig scheint die Sonne und es ist ganz schön heiß, 32 bis 39 Grad in der Spitze. Zum Abend hin entstehen in den Alpen erste Hitzegewitter. Im Laufe der Nacht ziehen vor allem in der Nordwesthälfte Bayerns Schauer und Gewitter durch. Morgen bekommen wir Sonne und Wolken und vor allem im Süden können zum Teil auch wieder heftige Schauer und Gewitter dabei sein.
5: Hallo, hier ist Jan aus der Alpenwelle Verkehrsredaktion. Bei uns im Sendegebiet sieht's aktuell sehr gut aus. Alles frei. Die Alpenwelle wünscht gute Fahrt.
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1: Mit Herbert Wieting. Ein geplatzter LKW-Reifen hat am frühen Morgen auf der A8 bei Holzkirchen einen Unfall mit vielen Fahrzeugen verursacht. Während der Unfallaufnahme war die A8 in Richtung München zeitweise gesperrt. Laut Autobahnpolizei verteilten sich Reifenteile über alle Fahrspuren und beschädigten 13 Autos. 3 Fahrzeuge mussten abgeschleppt werden, verletzt wurde zum Glück niemand. Die Asklepios Stadtklinik Bad Tölz baut ihr Behandlungsangebot für Hochrisikopatienten aus. Zum Einsatz kommt künftig die sogenannte Impella CP. Das ist eine winzige Herzpumpe, die bei besonders komplizierten Eingriffen am Herzen den Kreislauf vorübergehend unterstützt. So können auch Patienten mit schweren Herzerkrankungen sicherer behandelt werden. Und wir blicken in den Landkreis Starnberg. Der Landkreis Starnberg zieht wegen steigender Kosten in der Jugendhilfe die Ausgabenbremse. Wie Landrat Stefan Frey mitteilt, droht im Haushalt 2026 eine zusätzliche Belastung von bis zu 4,5 Millionen Euro. Deshalb hat er eine Haushaltssperre verhängt. Pflichtleistungen wie Sozialhilfe oder Wohngeld laufen weiter. Andere Ausgaben werden überprüft und Einsparmöglichkeiten werden gesucht, heißt es.
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3: Häufig scheint die Sonne und es ist ganz schön heiß, 32 bis 39 Grad in der Spitze. Zum Abend hin entstehen in den Alpen erste Hitzegewitter. Im Laufe der Nacht ziehen vor allem in der Nordwesthälfte Bayerns Schauer und Gewitter durch. Morgen bekommen wir Sonne und Wolken und vor allem im Süden können zum Teil auch wieder heftige Schauer und Gewitter dabei sein.
4: Hallo, hier ist Jan aus der Alpenwelle Verkehrsredaktion. Bei uns im Sendegebiet sieht's aktuell sehr gut aus. Alles frei. Die Alpenwelle wünscht gute Fahrt.
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1: Ich bin Oliver Urbanke. Mit dem Aus der Wehrpflicht 2011 gibt es faktisch auch keinen Zivildienst mehr. Jetzt trifft das Familienministerium Vorkehrungen für den Fall, dass sich die Lage ändert und eine mögliche Wehrpflicht zurückkommt. Ursula Winkler berichtet.
2: Wer früher den Wehrdienst aus Gewissensgründen verweigert hat, musste stattdessen Zivildienst machen. Sollte die Bundeswehr nicht genug freiwillige Rekruten finden, könnte es wieder eine Wehrpflicht geben. Und dann braucht es auch einen entsprechenden Ersatzdienst für die Verweigerer. Die Basis dafür will das Ministerium schon mal schaffen und nach dem Sommer die Pläne offiziell vorstellen.
1: Das Bundeskartellamt geht gegen hohe Spritpreise vor. Die Behörde hat ein Verfahren gegen alle Raffineriebetreiber eröffnet, um zu prüfen, ob die Preise gerechtfertigt sind. Kartellamtspräsident Mund sagt, die ersten Mineralölkonzerne hätten bereits geantwortet. Zwei Konzerne waren gerichtlich gegen die Auskunftspflicht vorgegangen. Damit sind sie vorerst aber gescheitert. Der Energieverbrauch in Deutschland ist im ersten Halbjahr laut einer ersten Prognose gesunken. Hauptgründe für den knapp 2% geringeren Verbrauch sind demnach die unverändert schwache Konjunktur und der Anstieg der Energiepreise. Besonders der Verbrauch von Mineralöl ist im ersten Halbjahr gesunken. Künstliche Intelligenz gewinnt immer mehr an Einfluss. Ein neues Forschungszentrum in Bayern an der Uni Bayreuth soll ausloten, was auf dem Feld der KI technisch möglich ist und was gesellschaftlich verantwortbar ist. Ziel der neuen Forschungseinrichtung sei es, die Entwicklung gemeinwohlorientierter KI voranzutreiben. Bei den Schwimmeuropameisterschaften in Paris hat Florian Wellbrock die Goldmedaille im Freiwasserschwimmen geholt. Der 28-Jährige war über die 10 Kilometer in der Seine der Schnellste. Wellbrock verwies den Ungar damit Bethlehem und seinen deutschen Teamkollegen Oliver Klemert auf die Plätze 2 und 3.
3: Damit zum Alpenwellewetter. Ist das heiß heute Nachmittag. Heute einer der heißesten Tage des Jahres mit Temperaturen bis zu 36 Grad. Da muss man sich einfach abkühlen. Ganz, ganz viel trinken geht es, wenn es geht, entspannt an. Es muss einfach gehen. Heute Abend gibt es vereinzelt kräftige Hitzegewitter. In der kommenden Nacht sind vereinzelt auch ein paar Schauer unterwegs bei Tiefstwerten zwischen 21 und 18 Grad. Auch morgen viel Sonnenschein bei Temperaturen zwischen 30 und 34 Grad. Und morgen Abend erwarten wir nochmal richtig kräftige Gewitter. Vorsicht, die Gewitter können morgen wieder unwetterartig ausfallen. Der Alpenwelle Verkehrsservice. Ihr braucht ein klein bisschen länger vor Bad Tölz auf der B472. Wenn ihr von Bad Heilbrunn kommt, da staut es sich. Ansonsten haben wir keine Störungsmeldungen. Fahrt vorsichtig. Bitte nicht zu schnell. Hier kommen sie, die Blitzer. In Bad Heilbrunn, wenn ihr von Bad Tölz kommt, der Ortseingang. Dann auf der B2 Höhe Kaltenbrunn wird geblitzt. In Sauerlach Richtung Altkirchen. In Berg am Starnberger See die Ortsdurchfahrt. Dann auf der B13 und zwar in Winkel beim Feuerwehrhaus. In Hausham, wenn ihr von Ostien kommt und wenn ihr noch was entdeckt habt. 08041 799 4x4. Danke.
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3: Hallo zusammen, gleich für euch die Nick Stryker Band mit der Walk in the Park. Davor Tayo Cruz und wir starten mit Taylor Swift und Opalite. Schönen Nachmittag bei uns auf der Alpenwelle.

One Republic und I Live. Gleich für euch Alok und Jess Glean mit Summer's Back hier auf der Alpenwelle. Heißes Badewetter im Alpenwelle-Land. Und wir haben natürlich die aktuellen Wassertemperaturen alle heute Nachmittag ganz frisch für euch abgelesen. Wir starten mit dem Tegernsee. 24 Grad haben wir da heute Nachmittag in Gmund gemessen. Dann der Walchensee, ebenfalls 24 Grad. Das ist unglaublich warm für den Walchensee. Dann geht's weiter. Der Schliersee, 26 Grad. Starnberger See, 26 Grad. Ammersee, 26 Grad. Der Chiemsee, ebenfalls 26 Grad. Dann haben wir den Pilsensee mit 28 Grad. Und jetzt der Simsee, sage und schreibe, 30 Grad. Unglaublich. Bachalbarm, der Simsee. Viel Spaß beim Baden gehen, viel trinken. Geht es ganz entspannt an bei dieser Hitze. Und heute Abend bilden sich ganz vereinzelt Hitzegewitter. Morgen mehr Hitzegewitter. Also heute der absolut perfekte Badetag. Wir begleiten euch, ganz egal, wo es jetzt hingeht, mit einem der großen Sommerhits. Hier ist Alok und Jess Glean.

0: Gleich für euch Alexandra Stan mit Mr. Sex to Beat und der Sound der 90er kommt gleich von Roxette.
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0: und Dangerous auf der Alpenwelle, 15.30 Uhr, halb vier. Und hier kommen die Nachrichten.
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2: Mit Herbert Wieting. Beim Frontalzusammenstoß auf der Staatsstraße 2064 bei Seeshaupt sind zwei Autofahrer verletzt worden. Laut Polizei wollte ein 33-Jähriger nach links in Richtung Jenhausen abbiegen und übersah dabei ein entgegenkommendes Auto. Der 60-jährige Fahrer wurde schwer verletzt und kam in das Krankenhaus nach Wolfratshausen. Der mutmaßliche Unfallverursacher erlitt leichte Verletzungen und wurde in das Krankenhaus Weilheim gebracht. Beide Autos wurden stark beschädigt. Der Sachschaden liegt bei rund 35.000 Euro. Bayerns Biergartenfans haben ihre Favoriten gewählt. Auch ein Betrieb aus dem Landkreis Miesbach gehört zu den beliebtesten Biergärten 2026. Das Klosterbräustüber Reutberg in Sachsenkamm holte den ersten Platz in der Kategorie der großen Biergärten. Bernhard Heindl ist einer der beiden Geschäftsführer.
3: Unser Biergarten ist natürlich einzigartig gelegen mit Alpenpanorama. Der Biergarten ist voll bedient, also wir haben keine Selbstbedienungszone oder irgend sowas, sondern jeder wird von der Bedienung ganz normal bedient.
2: Über 16.000 Gäste haben abgestimmt. Das Klosterbräustüber Reutberg setzte sich dabei mit den Biergärten mit mehr als 500 Plätzen durch. Und wir blicken in den Landkreis Starnberg. Eltern zu sein ist eine große Aufgabe und niemand muss sie alleine bewältigen. Genau hier setzt die Koordinationsstelle Frühe Kindheit, kurz KOKI, an. Bei einer aktuellen Netzwerkveranstaltung im Landkreis Starnberg haben rund 90 Fachkräfte aus Medizin, Pädagogik und Sozialem darüber gesprochen, wie Familien mit kleinen Kindern besser unterstützt und entlastet werden können. Im Mittelpunkt stand die Frage, was brauchen Kinder wirklich? Ein Schwerpunkt war das neue Angebot Welcome. Ehrenamtliche unterstützen Familien im ersten Lebensjahr eines Kindes und schaffen so kleine Freiräume im oft stressigen Alltag mit Baby.
0: Jetzt unser Blick aufs Wetter. Heute einer der heißesten Tage des Jahres mit Temperaturen bis zu 36 Grad. Ganz, ganz viel trinken und geht es richtig entspannt an heute Nachmittag. Zu Beginn der Nacht kann es vereinzelt ein paar Schauer und Gewitter geben, treten vereinzelt auf. Die Tiefstwerte heute Nacht zwischen 21 und 18 Grad. Morgen viel Sonnenschein, aber morgen im Laufe des Nachmittags bekommen wir vom Werdenfelser Land her zum Teil kräftige Gewitter. Die Temperaturen davor zwischen 31 und 33 Grad. Auch morgen richtig heiß. Am Donnerstag eine Mischung aus Wolken, Sonnenschein und weiteren Schauern, vereinzelt auch Gewittern. Der Alpenwelle Verkehrsservice. Hallo, liebe Autofahrer. Ihr braucht ein klein bisschen länger und zwar vor Bad Tölz, wenn ihr von Bad Heilbrunn kommt auf der B472. Ansonsten haben wir keine Meldungen. Fahrt vorsichtig, bitte nicht zu schnell. Hier kommen sie, die Blitzer, von euch gemeldet. Dankeschön an dieser Stelle. Es wird geblitzt in Sauerlach Richtung Altkirchen auf der B2 Höhe Kaltenbrunn in der Ortsdurchfahrt beidseitig. Dann haben wir noch einen und zwar in Bad Heilbrunn, wenn ihr von Bad Tölz kommt. In Berg am Starnberger See an der üblichen Stelle die Ortsdurchfahrt. In Winkel beim Feuerwehrhaus in Hausham, wenn ihr von Ostien kommt und wenn ihr noch was entdeckt habt. 08041 79 4x4. Danke.
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0: Hallo zusammen, gleich ein paar Abkühltipps für euch bei diesen heißen Temperaturen. Nach Musik von DJO, Mental as Anything und einem coolen Hit von den Black Eyed Peas. Hier sind sie mit I Got a Feeling. Schönen Dienstagnachmittag auf der Alpenwelle.

0: DJ und End of Beginning. 36 Grad, die Spitzenwerte. Heute Nachmittag, da muss man sich einfach abkühlen. Und hier kommen ein paar Abkühltipps von den Kollegen.
1: Ich meditiere und stelle mir einen riesigen Eisberg vor, der langsam auf mich hinunterfällt. Ich sage Om und bin auf minus 20 Grad.
2: Also mein bester Abkühltrick ist einfach Ventilator hinstellen, auf volle Pulle mich davor stellen und das war's.
3: Ein Killer auf dem kalten Fliesenboden liegen.
4: Mein Abkühltrick, früher war ich ja nicht so dafür, aber ich kühl mich immer innerlich ab und ich esse jetzt ganz gern Eis.
5: Einfach irgendwo in den See springen oder in den Pool oder ins Meer oder kalte Dusche oder Badewanne. Irgendwas Kaltes.
0: Also da bin ich voll beim Julian. Also ich finde auch, man kann sich am besten. Man kann sich am besten im See oder im Meer abkühlen, aber das Meer ist halt ganz schön weit weg für uns.

0: Michael Bolton auf der Altmühle, 10 Minuten vor 4, gleich für euch. Tate McRae mit Greedy und unser letzter Song der Stunde, wie versprochen, aus dem Chiemgau, La Brassbanda, gleich mit Disco Bauer hier auf der Altmühle.
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1: Ich bin Oliver Urbanke. Die Spritpreise schwanken regional deutlich, das ist auch dem Bundeskartellamt nicht entgangen. Die Behörde prüft deshalb, ob die verlangten Preise gerechtfertigt sind. Ursula Winkler berichtet.
2: Wie kommt es, dass die Spritpreise so stark gestiegen sind? Liegt es nur am Iran-Krieg oder nutzen die Konzerne den Moment, um die eigenen Kassen zu füllen? Wie viel zahlen sie genau für das Rohöl, die Verarbeitung und den Transport? Und wie groß ist letztlich ihre Gewinnspanne? Das will das Kartellamt wissen. Einige Antworten sind bereits eingetroffen, aber zwei Unternehmen zogen sogar vor Gericht, um die Auskunft zu stoppen. Laut Kartellamt ohne Erfolg.
1: Ein großer Andrang von Menschen in der spanischen Exklave Ceuta hat eine neue Debatte über den Schutz der EU-Außengrenzen ausgelöst. Jetzt haben die spanischen Behörden neue Zahlen genannt. Demnach sind insgesamt rund 72.000 Menschen in Ceuta gelandet. Rund 70.000 von ihnen seien inzwischen nach Marokko zurückgekehrt, 75 gestorben. Künstliche Intelligenz ist fast schon überall und gewinnt immer mehr an Einfluss. Grund genug für ein neues Forschungszentrum in Bayern, genauer in Bayreuth, sich mit der Frage zu beschäftigen, was auf dem Feld der KI technisch möglich ist. Wichtig ist auch, was ist gesellschaftlich davon verantwortbar. Ziel des neuen AI Responsibility Center sei es, die Entwicklung voranzutreiben, die vertrauenswürdig ist und dem Gemeinwohl dient. Weil weniger Bier getrunken wird, müssen auch immer mehr Brauereien schließen. Im vergangenen Jahr nahmen 53 Brauereien für immer Sudkessel und Maischepfanne außer Betrieb und schlossen ihre Pforten. Aktuell gibt es noch 1415 Brauereien, teilte das Statistische Bundesamt mit, die meisten in Bayern, Baden-Württemberg und Nordrhein-Westfalen. Florian Wellbrock hat bei den Europameisterschaften im Freischwimmen in Paris Gold für Deutschland geholt. Der 28-Jährige setzte sich in der Seine nach 10 Kilometern vor dem Ungar David Bethlehem und seinem Teamkollegen Oliver Klemert durch. Es ist Wellbrocks erster EM-Titel im Freiwasser.
3: 36 Grad die Höchstwerte, heute Nachmittag dazu Sonnenschein pur, heißes Badewetter bei uns im Alpenwelleland. Heute Abend zu Beginn der Nacht gibt es vereinzelt ein paar hitzige Gewitter bei uns im Alpenmittelland. Die Tiefstwerte heute Nacht zwischen 21 und 18 Grad. Es bleibt lange warm und die weiteren Aussichten auch morgen sonnig und heiß mit Temperaturen bis zu 34 Grad. Aber morgen haben wir ein höheres Gewitterrisiko. Da werden sich vom Werdenfelser Land her zum Teil sehr kräftige Gewitter entwickeln. Und auch der Donnerstag wechselhaft mit Wolken, Sonnenschein und weiteren Schauern vereinzelt auch Gewitter. Der Alpenmittelverkehrsservice schaut richtig gut aus. Uns liegen derzeit keine Störungsmeldungen vor. Fahrt vorsichtig. Bitte nicht zu schnell. Hier kommen Sie, die Blitzer von euch gemeldet. Und zwar der Ortseingang von Bad Heilbrunn. Wenn ihr von Bad Tölz kommt, dann wird geblitzt. Und zwar in Winkel, Höhe 13, beim Feuerwehrhaus. Dann in Hausham, wenn ihr von Ostien kommt, in Berg am Starnberger See, die Ortsdurchfahrt in Sauerlach Richtung Altkirchen. Und die B2, Höhe Kaltenbrunn. 08041 799 4x4. Herzlichen Dank fürs Melden. Euch allen eine gute und vor allem eine sichere Fahrt. Kommt gut an.
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3: Da kommen wir gleich zu VC Rocks. Nach Musik von Rick Astley.

0: Rick Astley, Together Forever, hier auf der Alten Welle. Und ein frischer Blitzer in der Ortsdurchfahrt von Schlehdorf. Danke an den Daniel.
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0: Dua Lipa und Be The One. Gleich für euch, Ariane. Mit Man on the Moon und der neue Hit von Snow Patrol wartet auf euch. Zusammen mit Kylie Minogue heißt es gleich These Alarms hier auf der Altmelle.
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Der Sound der 90er auf der Alpenwelle mit R.E.M. 3:05 gleich die Nachrichten mit Herbert Wieting. Und bis dahin noch die Kaiser Chiefs und How Today.

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1: Damit haben wir es ganz genau. 16.30 Uhr, halb fünf, und hier kommen die Nachrichten.
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3: Mit Herbert Wieting. Der Bürgermeister von Gmund, Alfons Besel, hat die besten Schul- und Berufsschulabsolventen aus der Gemeinde ausgezeichnet. Insgesamt 5 junge Menschen wurden für ihre starken Leistungen und ihre erfolgreichen Abschlüsse geehrt. Die besten Ergebnisse erzielten Moritz Bräunlein vom Gymnasium Tegernsee mit einem Notendurchschnitt von 1,5 und Lena Drechsel mit 1,7. Bayerns Biergartenfans haben ihre Favoriten gewählt. Auch ein Betrieb aus dem Alpenwelle-Land gehört zu den beliebtesten Biergärten 2026. Das Klosterbräu Stüber-Reutberg in Sachsenkamm holte den ersten Platz in der Kategorie der großen Biergärten. Bernhard Heindl ist einer der beiden Geschäftsführer.
4: Unser Biergarten ist natürlich einzigartig gelegen mit Alpenpanorama. Der Biergarten ist voll bedient, also wir haben keine Selbstbedienungszone oder irgend sowas, sondern jeder wird von der Bedienung ganz normal bedient.
3: Über 16.000 Gäste haben abgestimmt. Das Klosterbräu Stüber-Reutberg setzte sich bei den Biergärten mit mehr als 500 Sitzplätzen durch. Und wir blicken in den Landkreis Starnberg. Ein 51-Jähriger aus dem Landkreis Starnberg ist bei einer Auseinanderversetzung vor einer Gaststätte in Grevelfing verletzt worden. Laut Polizei soll ein 52-Jähriger aus dem Landkreis München bei dem Streit einen spitzen Gegenstand eingesetzt haben und den Mann am Arm verletzt haben. Ein 53-Jähriger aus München, der schlichten wollte, wurde ebenfalls verletzt. Der Tatverdächtige wurde noch vor Ort festgenommen.
1: Jetzt unser Blick aufs Wetter. Heute einer der heißesten Tage des Jahres mit Temperaturen bis zu 36 Grad. Da muss man sich einfach erfrischen, geht es ganz entspannt an und ganz, ganz wichtig, viel trinken. Heute Abend zu Beginn der Nacht kann es vereinzelt ein paar Hitzegewitter geben. Betonung auf vereinzelt. Auch morgen sonnig und heiß bei Temperaturen bis zu 34 Grad. Aber morgen Abend dann ein sehr hohes Gewitterrisiko und Vorsicht. Die Gewitter können wieder unwetterartig ausfallen. Der Alpenwelle Verkehrsservice. Unser Blick auf die Straßen im Alpenwelle Land schaut gut aus. Uns liegen derzeit keine Störungsmeldungen. Vorfahrt vorsichtig, bitte nicht zu schnell. Hier kommen Sie, die Blitzer, frisch reingekommen, die Ortsdurchfahrt von Schledorf beidseitig. Dann die B2 Höhe Kaltenbrunn in Sauerlach Richtung Altkirchen. In Berg am Starnberger See die Ortsdurchfahrt. Dann in Winkel, und zwar beim Feuerwehrhaus in Hausham, wenn ihr von Ostien kommt. Und wenn ihr noch was entdeckt habt, Stau oder Blitzer 08041 799 4x4. Einen kriege ich gerade noch rein in Bad Heilbrunn, wenn ihr von Bad Tölz kommt. Alle Blitzen beidseitig, bitte vorsichtig und bitte nicht zu schnell.
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1: Hallo zusammen, gleich Alex Warren mit Fever Dream. Davor Sydney Youngblood, und wir starten mit

Chemical und Parachute. Und unter der Hitze und Trockenheit leiden auch die bayerischen Seen. Die bayerische Seenschifffahrt hat jetzt Konsequenzen gezogen. Mehr dazu gleich nach Sydney Youngblood und Alex Rawn mit Fever Dream hier auf der Altenwelle.

0: Alex Warren und Fever Dream hier bei uns auf der Alpenwelle. Unter der Hitze und Trockenheit leiden auch die bayerischen Seen. Am Starnberger See ist der Pegel derzeit gut 40 Zentimeter unter Normal. Daraus zieht die bayerische Seenschifffahrt jetzt Konsequenzen. Die Stege in Possenhofen, Bernried, Ambach und Berg werden ab heute bis auf Weiteres nicht mehr angefahren. Dazu der Geschäftsführer Michael Grieser.
1: Also diese Kombination der beiden Dinge, zum einen, dass man Gefahr läuft, auf Grund aufzulaufen, das andere, dass die Leute nicht mehr richtig ein- und aussteigen können, hat uns veranlasst, diese Stege jetzt erstmal auszunehmen.
0: Warum ist denn gerade der Starnberger See so betroffen?
1: Der Starnberger See hat keinen richtigen Zufluss, der speist sich hauptsächlich aus Grundwasser und etwas Oberflächenwasser, und nachdem halt momentan relativ wenig Oberflächenwasser kommt, der Grundwasserspiegel auch sehr, sehr flach ist und zudem die große Hitze noch mit dazu kommt, was ja dann auch Verdunstung bedeutet. Dadurch sinkt halt der Pegel des Sees in den letzten Wochen vor langsam, aber ständig ab.
0: Durch die Gegebenheiten an Tegernsee und Schliersee zum Beispiel sieht es dort aktuell noch besser aus, aber...
1: Wenn man die Nachrichten hört, es trifft ja jetzt nicht nur den Starnberger See, sondern es trifft ja fast ganz Bayern oder ganz Deutschland oder ganz Europa. Wenn man sich die Flüsse auch ansieht, dann ist es kein Einzelfall mehr, sondern generell sind die Pegelstände sehr niedrig.
0: Ja, 6 Zentimeter müsste der Wasserstand am Starnberger See mindestens wieder steigen, damit die Schiffe wieder überall anlegen können. Und dazu müsste es mal wieder lang und ergiebig regnen, dass der Grundwasserspiegel sich etwas erholen kann. Michael Grieser von der Bayerischen Seenschifffahrt empfiehlt allen Fahrgästen,
1: immer im Internet die aktuellen Informationen sich anzusehen, und man hat die Möglichkeit, dann da am schnellsten zu reagieren von unserer Seite, wenn man einzelne Stege wieder anfahren können, wenn der Wasserpegel wieder etwas steigt am Starnberger See.
0: Informationen von Michael Grieser, er ist Geschäftsführer der Bayerischen Seenschifffahrt. Herzlichen Dank.
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0: Ja, und hier ist der nächste Lieblingssommerhit. Hier ist Jimmy Cliff auf der Alpenwelle mit I Can See Clearly.

Gleich für euch Sigma mit Nobody to Love, außerdem mit Nickelback. Geht's gleich durch den Nachmittag und unser letzter Song der Stunde, wie gewohnt ein richtig cooler Alpensound, kommt gleich aus dem Tegernseer Tal.

0: gleich, also unseren letzten Song der Stunde hier auf der Altwelle.
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1: Ich bin Oliver Urbanke. Mit dem Aus der Wehrpflicht 2011 gibt es faktisch auch keinen Zivildienst mehr. Jetzt trifft das Familienministerium Vorkehrungen für den Fall, dass sich die Lage ändert und eine mögliche Wehrpflicht zurückkommt. Ursula Winkler berichtet.
2: Wer früher den Wehrdienst aus Gewissensgründen verweigert hat, musste stattdessen Zivildienst machen. Sollte die Bundeswehr nicht genug freiwillige Rekruten finden, könnte es wieder eine Wehrpflicht geben. Und dann braucht es auch einen entsprechenden Ersatzdienst für die Verweigerer. Die Basis dafür will das Ministerium schon mal schaffen und nach dem Sommer die Pläne offiziell vorstellen.
1: Der Energieverbrauch in Deutschland ist im ersten Halbjahr laut einer ersten Prognose gesunken. Hauptgründe für den knapp 2% geringeren Verbrauch sind demnach die unverändert schwache Konjunktur und der Anstieg der Energiepreise. Besonders der Verbrauch von Mineralöl ist im ersten Halbjahr gesunken. In der Toskana ist die Gegend rund um die vielbesuchte Stadt Pisa von einem Erdbeben erschüttert worden. Aus Sorge vor größeren Schäden rannten nach Angaben der Behörden zahlreiche Menschen auf die Straßen. Das Beben hatte eine Stärke von 4,3. Der weltberühmte schiefe Turm von Pisa blieb offenbar unbeschädigt. Er ist auch weiter geöffnet. FIFA-Präsident Infantino hat rund um das Scheitern seines WM-Investorendeals ja aktuell nicht die beste Zeit. Es gab sogar Medienberichte, wonach er verzweifelt versucht haben soll, US-Präsident Trump anzurufen. Offenbar, damit der öffentlich ein gutes Wort für ihn einlegt. Die FIFA sagt jetzt, das sei alles frei erfunden. Infantino habe weder Trump noch andere US-Regierungsmitglieder angerufen. Die New York Post will das zuvor recherchiert haben. Bei den Schwimm-Europameisterschaften in Paris hat Florian Wellbrock die Goldmedaille im Freiwasserschwimmen geholt. Der 28-Jährige war über die 10 Kilometer in der Seine der Schnellste. Wellbrock verwies den Ungar damit Bethlehem und seinen deutschen Teamkollegen Oliver Klemert auf die Plätze 2 und 3.
3: Jetzt unser Blick aufs Wetter. Heute einer der heißesten Tage des Jahres mit Werten bis zu 36 Grad haben wir vielerorts erreicht. Geht es ganz entspannt an. Viel trinken. Und natürlich sich abkühlen. Die Tiefstwerte heute Nacht zwischen 21 und 18 Grad. Es bleibt lange richtig warm. Ganz vereinzelt gibt es zu Beginn der Nacht ein paar kräftige Hitzegewitter. Und die weiteren Aussichten auch morgen sonnig und heiß mit Temperaturen bis zu 33 Grad. Morgen Abend aber ein sehr hohes Gewitterrisiko. Ganz besonders vom Werdenfelser Land kommend erwarten wir schwere Gewitter. Vorsicht, die können morgen Abend wieder unwetterartig ausfallen. Der Alpenwelle Verkehrsservice. Ihr braucht ein klein bisschen länger vor Bad Tölz am Greilinger Berg auf der B472, wenn ihr von Wackirchen kommt. Ansonsten haben wir keine Meldungen. Fahrt vorsichtig bitte. Nicht zu schnell, hier kommen sie, die Blitzer von euch gemeldet. Die Ortsdurchfahrt von Schledorf. Dann wird geblitzt und zwar am Ortseingang von Hausham. Wenn ihr von Ostien kommt, auf der B2 wird geblitzt und zwar Höhe Kaltenbrunn in Sauerlach Richtung Altkirchen. In Berg am Starnberger See die Ortsdurchfahrt. Dann auf der B13 Höhe Winkel beim Feuerwehrhaus. Und der Ortseingang von Bad Heilbrunn, wenn ihr von Bad Tölz kommt. 08041 799 4x4. Herzlichen Dank und allen unterwegs eine gute und vor allem eine sichere Fahrt.
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3: Hallo zusammen. Ja, die Pegelstände sinken dramatisch. Wir haben gerade über den Starnberger See gesprochen und schauen gleich zum Silbensteinspeicher. Nach Musik von Bryan Adams, außerdem dem Underdog Project Summer Jam. Und wir starten mit neuer Musik von der Loy und

0: Brian Adams on This Time hier bei uns auf der Alpenwelle. Richtige Hitzewellen haben uns erreicht und viele Schiffe fahren am Rhein gar nicht mehr. Und auch hier bei uns leiden die Seen und Flüsse an der Hitze. Und wer von euch kürzlich mal am Silbensteinspeicher war, der sieht, da ist gerade ziemlich wenig Wasser drin im Silbensteinspeicher. Tobias Lang vom Wasserwirtschaftsamt Weilheim.
1: Der Silbensteinspeicher genau für diese Aufgabe gebaut wurde. Er dient dem Hochwasserschutz und er dient der Niedrigwasserbezuschussung. Und jetzt sind wir halt gerade diesen Sommer im Themenkreis Niedrigwasserzuschuss. Er kommt seiner Aufgabe nach und insofern ist das eigentlich gar nichts Außergewöhnliches oder nichts Besonderes.
0: Wir sind gerade mitten in einer Hitzewelle. Reichen denn die Reserven des Silbensteinspeichers noch bis zum Herbst?
1: Ich glaube, dass wir vom Grundsatz her über den Kipppunkt drüber sind. Wir haben jetzt 3 Monate Trockenheit hinter und haben ungefähr 60% vom Volumen zugeschossen. Das heißt, 40% haben wir noch und damit kommen wir bestimmt weitere 2,5 Monate über die Runden und dann sind wir im Oktober.
0: Tja, das Gewitter am vergangenen Sonntag hat den Pegel auch leicht ansteigen lassen. Wie stabil ist denn der Speicher denn?
1: Der Speicher ist jetzt kein Speicher, der nur 2 Wochen durchhält, ist auch keiner, der mehrere Jahre durchhält, wie Bewässerungsspeicher auf den Kanaren oder auf Mallorca. Aber er schafft mehrere Monate und es regnet immer wieder. Es gibt in vielen Jahren eine Schneeschmelze. Also in Summe haben wir es bis jetzt jedes Mal geschafft, ihn wieder voll zu bekommen.
0: Sagt Tobias Lang vom Wasserwirtschaftsamt in Weilheim. Herzlichen Dank für die Infos. Und so gern wir den Sommer haben, den Fischern und den Anwohnern und allen, die vom Silbensteinspeicher abhängig sind, drücken wir die Daumen für ein paar ordentliche Regentage.
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0: Und rein geht's in diesen heißen Dienstagabend jetzt mit den Echo Smiths und Cool Kids auf der Alpenwelle.

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2: Und damit haben wir es in wenigen Sekunden, 17.30 Uhr, 17:30, hier kommen die Nachrichten.
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3: Mit Herbert Wieting. Ein geplatzter LKW-Reifen hat am frühen Morgen auf der A8 bei Holzkirchen einen Unfall mit vielen Fahrzeugen verursacht. Laut Autobahnpolizei verteilten sich Reifenteile über alle Fahrspuren und beschädigten 13 Autos. 3 Fahrzeuge mussten abgeschleppt werden. Verletzt wurde niemand. Der Schaden geht in die Tausende. Während der Unfallaufnahme war die A8 in Richtung München zeitweise gesperrt. Der Bürgermeister von Gmund, Alfons Besel, hat die besten Schul- und Berufsschulabsolventen aus der Gemeinde ausgezeichnet. Insgesamt 5 junge Menschen wurden für ihre starken Leistungen und für ihre erfolgreichen Abschlüsse geehrt. Die besten Ergebnisse erzielten Moritz Bräunlein vom Gymnasium Tegernsee mit einem Durchschnitt von 1,5 und Lena Drechsel mit 1,7. Und wir blicken in den Landkreis Starnberg. Der Landkreis Starnberg zieht wegen steigender Kosten in der Jugendhilfe die Ausgabenbremse. Wie Landrat Stefan Frey mitteilt, droht im Haushalt 2026 eine zusätzliche Belastung von bis zu 4,5 Millionen Euro. Deshalb hat er eine Haushaltssperre verhängt. Pflichtleistungen wie Sozialhilfe oder Wohngeld laufen weiter. Andere Ausgaben werden überprüft und Einsparmöglichkeiten werden gesucht, heißt es.
2: Damit unser Blick aufs Wetter. Heute einer der heißesten Tage des Jahres mit Temperaturen bis zu 36 Grad. Geht es ganz entspannt an, viel trinken und kommt alle gut in diesen heißen Dienstagabend. Die Tiefstwerte heute Nacht zwischen 21 und 18 Grad. Ganz vereinzelt entstehen in den Bergen und am direkten Alpenrand Hitzegewitter. Auch morgen sonnig und heiß mit Temperaturen bis zu 33 Grad. Morgen ist das Gewitterrisiko deutlich höher als heute. Ganz besonders morgen vom Werdenfelser Land erwarten wir am Abend kräftige Gewittervorsicht. Die können wieder unwetterartig ausfallen. Der Alpenwelle Verkehrsservice. An 3 Stellen dauert es derzeit ein klein bisschen länger bei uns im Alpenmittelland. Zum einen vor Bad Tölz am Greilinger Berg auf der B472, wenn ihr von Barkirchen kommt. Dann vor Gmund, wenn ihr von St. Quirin kommt. Und vor Miesbach auf der B472, wenn ihr von Schweintal kommt. Der Grund hier, die Baustelle. Ansonsten haben wir keine Störungsmeldungen. Fahrt vorsichtig. Fahrt bitte nicht zu schnell und kommt alle gut und natürlich vor allem sicher an euer Ziel. Schau mal ganz kurz auf die Blitzer von euch gemeldet. Der Ortseingang von Hausham, wenn ihr von Ostien kommt, dann wird geblitzt und zwar auf der B13 Höhe Winkel, Höhe Feuerwehrhaus. In Sauerlach Richtung Altkirchen auf der B2 Höhe Kaltenbrunn, in Berg am Starnberger See an der üblichen Stelle der Ortsdurchfahrt und da noch einer und zwar am Ortseingang von Bad Heilbrunn, wenn ihr von Bad Tölz kommt. 08041 799 4x4. Danke fürs Melden, gute Fahrt.
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2: Hallo zusammen, gleich mit einem echten Powersong zum Start in den Feierabend. Außerdem gleich der Sound der 70er von Lynyrd Skynyrd. Wir starten mit Amy McDonald und Run in diesen heißen Dienstagabend.

0: Der Beat im Original von Faceless. Und hier das Cover von Bebe Rexha, New Religion. Echter Powersong zum Start in den Feierabend. Und es ist richtig heiß bei uns im Altmittelland. Temperaturen heute Nachmittag um die 36 Grad in der Spitze. Puh, so heiß, da muss man sich einfach abkühlen. Und deshalb ein paar coole Abkühltipps von den Kollegen von mir.
1: Ich meditiere und stelle mir einen riesigen Eisberg vor, der langsam auf mich hinunterfällt. Ich sage und bin auf minus 20 Grad.
2: Also mein bester Abkühltrick ist einfach Ventilator hinstellen, auf volle Pulle mich davor stellen und das war's.
3: Ein Keller auf dem kalten Fliesenboden liegen.
4: Mein Abkühltrick, also früher war ich ja nicht so dafür, aber ich kühle mich immer innerlich ab und ich esse jetzt ganz gern Eis.
5: Einfach irgendwo in den See springen oder in den Pool oder ins Meer oder kalte Dusche oder Badewanne. Irgendwas Kaltes.
0: Also ich bin da voll und ganz beim Julian. Das war der letzte, den ihr gerade gehört habt. Einfach irgendwo abkühlen am See. Aber abkühlen ist gar nicht so einfach. Schauen wir uns mal den Simsee an. Das ist gerade der wärmste See bei uns in der Region. Der hat sage und schreibe 30 Grad. Wassertemperatur wurde heute Nachmittag gemessen. Erfrischender der Walchensee mit 24 Grad, 25 Grad der Tegernsee, 26 Grad der Schliersee, 27 Grad der Starnberger See und der Ammersee und 26 Grad der Chiemsee. Viel Spaß beim Baden gehen. Auf geht's in den Dienstagabend, jetzt mit Amanda Marshall und Fall from Grace.

0: Amanda Marshall, Fall from Grace. Gleich für euch Selena Gomez mit Single Soon. Außerdem ein cooler Sommerhit aus Italien. Die Colors mit Italo Disco gibt's gleich. Und unser letzter Song.
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0: Der Stunde kommt gleich aus dem Tegernseertal von Homer Beat, unser Geschicht gleich hier auf der Altmelle.
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1: Ich bin Oliver Urbanke. KI-Anwendungen sind in unserem Alltag immer relevanter. Ein neues Forschungszentrum in Bayern soll jetzt zum einen herausfinden, was mit künstlicher Intelligenz alles möglich ist und gleichzeitig der Frage nachgehen, was davon gesellschaftlich verantwortbar ist. Ziel des neuen AI Responsibility Center an der Uni Bayreuth sei es, vor allem KI-Programme weiterzuentwickeln, die zum Gemeinwohl beitragen können. Das Bundeskartellamt geht gegen hohe Spritpreise vor. Die Behörde hat ein Verfahren gegen alle Raffineriebetreiber eröffnet, um zu prüfen, ob die Preise gerechtfertigt sind. Kartellamtspräsident Mund sagt, die ersten Mineralölkonzerne hätten bereits geantwortet. Zwei Konzerne waren gerichtlich gegen die Auskunftspflicht vorgegangen. Damit sind sie vorerst aber gescheitert. Es gibt positive Meldungen aus Griechenland. Die Brände westlich von Athen sind weitgehend unter Kontrolle. Das Wetter hat sich beruhigt, sodass wieder umfangreich gelöscht werden konnte. Alexia Angelopoulou berichtet.
2: Die Erleichterung ist groß, auch wenn die Gefahr längst noch nicht gebannt ist. Quasi über Nacht hat die Feuerwehr diese riesige Fläche unter Kontrolle gebracht, die zuvor Dörfer und Ortschaften gefährdete. Jetzt geht es darum, die Glutnester, die es immer noch gibt, mit Wasser zu durchtränken. Dann ist diese Katastrophe hoffentlich endlich vorbei.
1: Ganz besondere Blüten lassen sich gerade im Schlosspark Nymphenburg in München bestaunen. Eine rund 45 Jahre alte Agave hat dort ihre Blüten geöffnet. Gelb-grün und cremefarben sehen die toll aus unter strahlend blauem Sommerhimmel. Die Bayerische Schlösserverwaltung spricht von einem außergewöhnlichen Ereignis. Agaven blühen nämlich nur einmal im Leben und das oft erst nach Jahrzehnten. Florian Wellbrock hat bei den Europameisterschaften im Freischwimmen in Paris Gold für Deutschland geholt. Der 28-Jährige setzte sich in der Senne nach 10 Kilometern durch. Auf Platz 3 landete sein Teamkollege Oliver Klemet. Es ist Wellbrocks erster EM-Titel im Freiwasser.
3: Jetzt unser Blick aufs Wetter. Da geht's rein in einen richtig heißen Dienstagabend. Die Nachmittagstemperaturen lagen bei rund 36 Grad. In der Spitze, es geht rein in einen richtig heißen Sommerabend. Es bleibt lange warm. Tiefstwerte heute Nacht zwischen 21 und 18 Grad. In den Bergen und am direkten Alpenrand kann es heute Abend und in der Nacht vereinzelt Hitzegewitter geben. Morgen wird es nochmal richtig heiß mit Temperaturen bis zu 34 Grad. Aber morgen Abend haben wir ein hohes Gewitterrisiko. Ganz besonders vom Werdenfelser Land her werden sich kräftige Gewitter entwickeln, die wieder unwetterartig ausfallen können. Der Alpenwelle Verkehrsservice. Ohne Störungsmeldungen kommt alle gut und sicher zur nächsten Eisdiele und zum Lieblingsbadesee. Hier kommen sie, die Blitzer, von euch gemeldet. Dankeschön an dieser Stelle. Der Ortseingang von Hausham, wenn ihr von Ostien kommt, dann die Ortsdurchfahrt von Schlehdorf. Auf der B13 wird geblitzt, Höhe Winkel, und zwar beim Feuerwehrhaus in Berg. Die Ortsdurchfahrt dann in Sauerlach Richtung Altkirchen. Und auf der B2, und zwar Höhe Kaltenbrunn. Einen haben wir noch, der Ortseingang von Bad Heilbrunn. Wenn ihr von Bad Tölz kommt, alle blitzen beidseitig. Bitte vorsichtig, bitte nicht zu schnell, wenn ihr noch einen Blitz entdeckt habt. 08041. 799, 4 mal die 4. Danke.
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3: Hallo zusammen. Ja, die Pegelstände sinken. Das merken wir auch ganz deutlich am Starnberger See. Gut 40 Zentimeter unter Normal. Und die Bayerische Seenschifffahrt zieht jetzt Konsequenzen. Die Stege in Possenhofen, Bernried, Ambach und Berg werden ab heute bis auf Weiteres nicht mehr angefahren. Dazu hören wir gleich den Geschäftsführer der Bayerischen Seenschifffahrt, Michael Grieser, hier auf eurer Alpenwelle nach Musik von Bill Withers. Lovely Day, außerdem Take That.
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3: Und die starten mit einem absoluten Retro-Hit. War 2010 schon mal in den Charts und jetzt nochmal ganz weit vorne in den Charts. DJ Kato mit Jon, hier sind sie mit Turn the Lights Off.
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0: Bill Withers, Ain't No Sunshine, hier auf der Alpenwelle. Heute an einem der heißesten Tage des Jahres. Unter der Hitze und Trockenheit leiden auch die bayerischen Seen. Am Starnberger See ist der Pegel derzeit gut 40 cm unter Normal. Und daraus zieht die bayerische Seenschifffahrt jetzt Konsequenzen. Die Stege in Possenhofen, Bernried, Ambach und Berg werden ab heute bis auf Weiteres nicht mehr angefahren, so der Geschäftsführer der Bayerischen Seenschifffahrt, Michael Grieser.
1: Also diese Kombination der beiden Dinge, zum einen, dass man Gefahr läuft, auf Grund aufzulaufen, das andere, dass die Leute nicht mehr richtig ein- und aussteigen können, hat uns veranlasst, diese Stege jetzt erstmal auszunehmen.
0: Ja, und wir haben Michael Grieser auch gefragt, warum denn gerade der Starnberger See so betroffen ist.
1: Der Starnberger See hat keinen richtigen Zufluss, der speist sich hauptsächlich aus Grundwasser und etwas Oberflächenwasser. Und nachdem halt momentan relativ wenig Oberflächenwasser kommt, der Grundwasserspiegel auch sehr, sehr flach ist und zudem die große Hitze noch mit dazu kommt, was ja dann auch Verdunstung bedeutet. Dadurch sinkt halt der Pegel des Sees in den letzten Wochen zwar langsam, aber ständig ab.
0: Durch die Gegebenheiten an Tegernsee und Schliersee zum Beispiel sieht es dort aktuell noch besser aus, aber...
1: Wenn man die Nachrichten hört, es trifft ja jetzt nicht nur den Starnberger See, sondern es trifft ja fast ganz Bayern oder ganz Deutschland oder ganz Europa. Wenn man sich die Flüsse auch ansieht, dann ist es kein Einzelfall mehr, sondern generell sind die Pegelstände sehr niedrig.
0: Also 6 cm müsste der Wasserstand am Starnberger See mindestens wieder steigen, damit die Schiffe wieder überall anlegen können. Und dazu müsste es mal wieder so lang und richtig ergiebig regnen, dass der Grundwasserspiegel sich etwas erholen kann. Michael Grieser von der Bayerischen Seenschifffahrt empfiehlt deshalb den Fahrgästen Folgendes.
1: Immer im Internet die aktuellen Informationen sich anzusehen und man hat die Möglichkeit dann da am schnellsten zu reagieren von unserer Seite, wenn wir einzelne Stege wieder anfahren können, wenn der Wasserpegel wieder etwas steigt am Starnberger See.
0: Derzeit werden folgende Stege nicht angefahren: Possenhofen, Bernried, Ambach und Berg. Soweit der Geschäftsführer der Bayerischen Seenschifffahrt, Michael Grieser, im Alpenwelle-Interview. Herzlichen Dank.
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Die Counting Crows und Mr. Jones hier bei uns auf der Alpenwelle. Die Pharmafirma AMW aus Warngau hat Besuch von der Staatsregierung bekommen. Mehr dazu gleich in den Nachrichten um halb beim Kollegen Herbert Wieting. Und bis dahin noch Taylor Dane mit Tell It to My Heart hier auf der Alpenwelle.

0: Damit haben wir jetzt ganz genau 18.30 Uhr, halb sieben. Hier kommen die Nachrichten.
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2: Mit Herbert Wieting. Ein Autofahrer in Penzberg ist gegen einen Findling geprallt. Laut Polizei kam der 60-jährige Sindelsdorfer aus bislang ungeklärter Ursache von der Fahrbahn ab. Der Mann war nach dem Unfall nicht mehr ansprechbar und musste noch an der Unfallstelle reanimiert werden. Anschließend wurde er ins Unfallklinikum Murnau gebracht. Die Polizei prüft jetzt, ob ein medizinischer Notfall den Unfall ausgelöst haben könnte. Die Pharmafirma AMW in Warngau hat Besuch von der Staatsregierung bekommen. Wirtschaftsstaatssekretär Tobias Gotthardt informierte sich vor Ort über die Entwicklung biologisch abbaubarer Implantate. Dabei betonte er, Bayern wolle seine starke Position als Pharmastandort weiter ausbauen und Investitionen in Forschung und Produktion fördern. Das Unternehmen beschäftigt in Warngau rund 175 Mitarbeiter. Und wir blicken in den Landkreis Starnberg. Ein 51-Jähriger aus dem Landkreis Starnberg ist bei einer Auseinandersetzung vor einer Gaststätte in Grevelfing verletzt worden. Laut Polizei soll ein 52-Jähriger aus dem Landkreis München bei dem Streit einen spitzen Gegenstand eingesetzt und den Mann am Arm verletzt haben. Ein 53-Jähriger aus München, der schlichten wollte, wurde ebenfalls verletzt. Der Tatverdächtige wurde noch vor Ort festgenommen.
0: Jetzt unser Blick aufs Wetter. Da geht's rein in einen heißen Bade- und Biergartenabend. Zu Beginn der Nacht kann es am Alpenrand das ein oder andere Hitzegewitter geben. Die Tiefstwerte heute Nacht zwischen 21 und 18 Grad. Auch morgen sehr heiß mit Temperaturen bis zu 33 Grad. Morgen Abend dann ein sehr hohes Gewitterrisiko. Ganz besonders vom Werdenfelser Land werden sich morgen Abend sehr kräftige Gewitter entwickeln. Vorsicht, die können wieder unwetterartig ausfallen. Der Alpenwelle Verkehrsservice. Hallo liebe Autofahrer, uns liegen derzeit keine Störungsmeldungen vor. Fahrt vorsichtig, bitte nicht zu schnell. Hier kommen Sie, die Blitzer von euch gemeldet. Dankeschön. In Hausham, wenn ihr von Ostien kommt, dann auf der B13 Höhe Winkel wird geblitzt. In Berg am Starnberger See, die Ortsdurchfahrt in Sauerlach Richtung Altkirchen auf der B2 Höhe Kaltenbrunn und in Bad Heilbrunn, wenn ihr von Bad Tölz kommt. 08041 799 4x4. Danke fürs Melden. Gute Fahrt.
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0: Einen wunderschönen Sommerabend wünsche ich. Viel trinken bei diesen heißen Temperaturen und ihr hört die coolen Hits auf der Alpenwelle. Gleich neue Musik von Will Lindley. Das ist ein junger Künstler aus Südafrika, der immer mehr Fans auch in Europa hat. Spielt übrigens auch im Herbst in München. Wir hören gleich seinen Song Head First. Das ist unser Hithammer für diese Woche. Davor gibt's Shakira mit Burna Boy und Die Die. Und wir starten mit When in Rome und The Promise in diesem Dienstagabend.

0: Seit Wochen ganz weit vorne in den Charts. Shakira und Burner Boy, der WM-Song Dai Dai. Hier auf der Alpenwelle.
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0: In Kapstadt ist seine Karriere losgegangen und jetzt ist er ein absoluter Weltstar. Und er ist gerade mal 24 Jahre alt und in genau 11 Tagen feiert er seinen 25. Geburtstag. Will Lindley. Er geht bald auf große Amerika-Tournee und sein aktueller Song ist unser Hithammer für diese Woche. Head First, ganz neu auf der Alpenwelle.

0: Kid Park auf der Alpenwelle, die Emptiness Machine gleich für euch, Phantom Planet mit California und eine geniale Band aus Österreich wartet auf euch. Der letzte Song der Stunde kommt gleich von Wanda.
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1: Ich bin Moritz Einzel. Die Bundesregierung trifft Vorkehrungen, im Falle einer Rückkehr zur Wehrpflicht auch den Zivildienst wieder zu aktivieren. Doch Sozialverbände sind skeptisch, so erklärte der Paritätische Gesamtverband, man trete für eine Stärkung der Freiwilligendienste ein. Auch der Sozialverband Deutschland befürchtet, ein neuer Zivildienst könnte zulasten der Freiwilligendienste gehen. Nach einer Sondersitzung des Innenausschusses zum Anschlag auf den Berliner CSD sind nach Ansicht der Grünen noch viele Fragen offen. Fraktionsvize von Notz sagte der Rheinischen Post, wesentliche Tatumstände seien bis heute nicht geklärt. Das betreffe unter anderem die vermeintliche Tatwaffe, eine Machete, die bisher nicht gefunden worden sei. Von Notz kritisierte, es gebe noch keine chronologische Aufstellung des Behördenhandelns. Innenminister Dobrindt habe das jedoch nun zugesagt. Der frühere Bürgermeister der Gemeinde Reichling in Oberbayern hatte seine Sekretärin mit einer Videokamera bespitzelt. Jetzt hat das Amtsgericht Landsberg am Lech ihn zu einer Geldstrafe von 7.200 Euro verurteilt. Mehr von Nicole Enders.
2: Damit gilt er gerade so nicht als vorbestraft. Der Angeklagte hatte sich zuvor bereits verpflichtet, der Sekretärin 10.000 Euro Schmerzensgeld zu zahlen. Der frühere Bürgermeister von Reichling hatte im Zimmer seiner Mitarbeiterin eine Kamera unter dem Schreibtisch angebracht. Bild und Ton konnte er sich aufs Handy streamen lassen. Im Oktober 2025 flog die Spitzelaktion auf.
1: Florian Wellbrock hat bei den Schwimmeuropameisterschaften in Paris Gold für Deutschland geholt. Der 28-Jährige setzte sich im Freiwasserschwimmen in der Seine nach 10 Kilometern vor dem Ungarn David Bethlehem und seinem deutschen Teamkollegen Oliver Klemet durch. Es ist Wellbrocks erster EM-Titel im Freiwasser. In der Nacht ziehen vor allem in der Nordwesthälfte Schauer und Gewitter durch. Abseits davon ist es locker bewölkt und in Alpennähe geht der Wind. Die Temperaturen sinken auf 21 bis 15 Grad. Morgen lösen sich Wolkenreste mit letzten Schauern auf. Dann scheint wieder häufig die Sonne. Zum Abend hin entstehen aus den Alpen heraus erneut Gewitter. Die Höchstwerte erreichen morgen 30 Grad in der Rhön und bis zu 36 Grad an der unteren Donau.
3: Guten Abend, hier ist Silvia aus der Alpenwelle Verkehrsredaktion. Wie ein klarer Gebirgsbach, der Verkehr bei uns fließt. Die Alpenwelle wünscht gute Fahrt.
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1: Ich bin Moritz Einzel. Nach dem großen Migrantenandrang letzte Woche auf die spanische Exklave Ceuta haben die EU-Innenminister Spanien den Rücken gestärkt. Die EU stehe geschlossen hinter Spanien und sei bereit, das Land zu unterstützen, hieß es nach einer kurzfristig einberufenen Videokonferenz der EU-Innenminister. In den letzten Tagen klang das noch anders, da hatte es Kritik am Umgang Spaniens mit der Krise gegeben. Ende der vergangenen Woche waren in kurzer Zeit rund 72.000 Migranten von Marokko aus nach Ceuta gelangt. Die allermeisten sind zurückgekehrt, es sind aber auch Dutzende Todesopfer zu beklagen. Das Bundeskartellamt ermittelt wegen der hohen Spritpreise. Die Behörde hat gegen sämtliche Betreiber von Raffinerien Verfahren eingeleitet, um herauszufinden, ob die Preise gerechtfertigt sind. Laut Kartellamtspräsident Mund haben die ersten Konzerne bereits geantwortet. Zwei gingen gerichtlich gegen die Auskunftspflicht vor, sind damit aber vorerst gescheitert. Die Stadt Pisa in der Toskana ist bei Urlaubern beliebt und jetzt in der Ferienzeit sind erst recht viele dort. Die haben heute Vormittag einen Schreckmoment erlebt. Dominik Schweiger berichtet.
2: Gegen 10.15 Uhr wurde Pisa von einem Erdbeben erschüttert. Es hatte nach Behördenangaben eine Stärke von 4,3. Aus Sorge vor größeren Schäden rannten viele Menschen auf die Straßen. Es gingen hunderte Notrufe ein. Die gute Nachricht, Verletzte gab's wohl keine. Und der weltberühmte schiefe Turm von Pisa ist auch nicht beschädigt worden. Die 50 Meter hohe Touristenattraktion blieb geöffnet.
1: Torwart Marc-André Ter Stegen spielt in der kommenden Saison bei Ajax Amsterdam. Der 34-jährige Torwart wird für ein Jahr vom FC Barcelona an den niederländischen Rekordmeister verliehen. Bei Barca hat Ter Stegen schon länger keine Perspektive mehr. Außerdem brachte ihn großes Verletzungspech um die WM-Teilnahme mit der deutschen Fußballnationalmannschaft. In der Nacht ziehen vor allem in der Nordwesthälfte Schauer und Gewitter durch. Abseits davon ist es locker bewölkt und in Alpennähe geht der Wind. Die Temperaturen sinken auf 21 bis 15 Grad. Morgen lösen sich Wolkenreste mit letzten Schauern auf. Dann scheint wieder häufig die Sonne. Zum Abend hin entstehen aus den Alpen heraus erneut Gewitter. Die Höchstwerte erreichen morgen 30 Grad in der Rhön und bis zu 36 Grad an der unteren Donau.
3: Guten Abend, hier ist Silvia aus der Alpenwelle Verkehrsredaktion. Für alle, die jetzt unterwegs sind, die Straßen sind frei. Die Alpenwelle wünscht gute Fahrt.
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1: Ich bin Moritz Einzel. Italiens Regierung ruft für alle 27 Großstädte die höchste Hitzealarmstufe aus. Das bedeutet unter anderem ein Arbeitsverbot für Menschen in Landwirtschaft und Bauwesen für die heißesten Stunden des Tages. Und in Österreich wurde der Allzeithitzerekord von 2013 geknackt. In Wien-Stammersdorf wurden 41 Grad gemessen. FIFA-Präsident Infantino steht ja gerade massiv in der Kritik nach dem Scheitern seines WM-Investorendeals. Berichte, wonach er geradezu um politische Unterstützung gebettelt haben soll, hat der Fußball-Weltverband jetzt aber deutlich zurückgewiesen. Oliver Obanke berichtet.
2: Geradezu verzweifelt soll Gianni Infantino versucht haben, US-Präsident Trump telefonisch zu erreichen, offenbar damit der öffentlich ein gutes Wort für ihn einlegt. Die britische Times berichtete das unter anderem unter Berufung auf Recherchen der New York Post. Aber alles großer Quatsch, betont die FIFA. Infantino habe weder Trump noch andere Mitglieder der US-Regierung angerufen. Das US-Außenministerium wies zudem Berichte über ein geplantes mögliches Treffen von Infantino mit Außenminister Rubio zurück.
1: Weil er seine Sekretärin mit einer Kamera bespitzelt hat, muss der frühere Bürgermeister von Reichling in Oberbayern 7.200 Euro Strafe zahlen. Das hat das Landsberger Amtsgericht entschieden. Der 36-Jährige hatte sich bereits verpflichtet, seiner früheren Mitarbeiterin 10.000 Euro Schmerzensgeld zu zahlen. Florian Wellbrock ist neuer Europameister im Freiwasserschwimmen über 10 Kilometer. Beim Rennen in der Seine in Paris war der 28-Jährige der Beste.
3: Mehrfach Weltmeister geworden, einmal Olympiasieger geworden und diese eine Medaille hat irgendwie noch gefehlt. Und das Puzzle jetzt irgendwie zu haben, also das Puzzleteil für das Gesamtbild, das bedeutet mir schon sehr, sehr viel.
1: Wellbrock in der ARD. Zweiter wurde David Bethlehem aus Ungarn. Mit Oliver Klemitsch schwamm ein weiterer Deutscher auf Rang 3. Vor allem in der Nordwesthälfte Bayerns ziehen Schauer und Gewitter durch. Abseits davon ist es locker bewölkt und in Alpennähe geht der Wind. Die Temperaturen sinken auf 21 bis 15 Grad. Morgen lösen sich Wolkenreste mit letzten Schauern auf. Dann scheint wieder häufig die Sonne. Zum Abend hin entstehen aus den Alpen heraus erneut Gewitter. Die Höchstwerte erreichen 30 Grad in der Rhön und bis zu 36 Grad an der unteren Donau.
4: Guten Abend, hier ist Silvia aus der Alpenwelle Verkehrsredaktion. Von uns gibt's grünes Licht. Alles frei. Die Alpenwelle wünscht gute Fahrt.
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1: Ich bin Hendrik Daum. Italien ächzt unter der Hitze und auch der Rest Europas hat mit den hohen Temperaturen zu kämpfen. Jetzt hat die Regierung in Rom die höchste Hitzewarnstufe ausgerufen. Moritz Einzel berichtet.
2: In Italien ist die aktuelle Hitzewelle laut der Regierung in Rom ein potenzieller Gesundheitsnotstand. Ab Donnerstag soll für alle 27 Großstädte die höchste Alarmstufe gelten. Heißt unter anderem Arbeitsverbot für Menschen in Landwirtschaft und Bauwesen während der heißesten Stunden des Tages. Unsere Nachbarn in Österreich melden derweil einen neuen Allzeit-Hitzerekord. In Wien-Stammersdorf wurden heute 41 Grad gemessen.
1: Nach einer Sondersitzung des Innenausschusses zum Anschlag auf den Berliner CSD sind nach Ansicht der Grünen noch viele Fragen offen. Fraktionsvize von Notz sagte der Rheinischen Post, wesentliche Tatumstände seien noch nicht geklärt. Das betreffe unter anderem die vermeintliche Tatwaffe, eine Machete, die bisher nicht gefunden worden sei. Von Notz kritisierte, es gebe noch keine chronologische Aufstellung des Behördenhandelns. Bundesinnenminister Dobrindt hat das jetzt aber zugesagt. Im Streit um den Bau eines neuen Sessellifts im Allgäu haben sich Naturschützer und Betreiber geeinigt. Die Oberstdorf-Kleinwalsertal-Bergbahnen verpflichten sich durch den Vergleich zu weiteren Schutzmaßnahmen im betroffenen Gebiet. Da geht's laut Landesbund für Vogel- und Naturschutz etwa um Tiere wie Birkhuhn, Alpenmosaikjungfer, Zitronenzeisig und Waldbirkenmaus. Im Gegenzug kann die Scheidegg-Tobelbahn am Fellhorn bei Oberstdorf jetzt gebaut werden. Sie soll schon im kommenden Winter den Betrieb aufnehmen. Im Rahmen seiner Asienreise hat der deutsche Fußballmeister FC Bayern ein Testspiel in Südkorea gewonnen. Die Münchner setzten sich in Seowipo im WM-Stadion von 2002 gegen Jeju FC mit 2:1 durch. Viele Topstars fehlten noch oder kamen nur zu Kurzeinsätzen. Die Bayern reisen jetzt weiter nach Hongkong. Dort treffen sie am Freitag auf Europa-League-Sieger Aston Villa. In der Nacht, da ziehen vor allem in der Nordwesthälfte Schauer und Gewitter durch. Abseits davon ist es nur locker bewölkt. Die Temperaturen, die gehen runter auf 21 bis 15 Grad. Morgen am Mittwoch lösen sich Wolkenreste mit letzten Schauern auf. Dann scheint wieder häufig die Sonne. Zum Abend hin entstehen aus den Alpen heraus erneut Gewitter. Die Höchstwerte erreichen 30 Grad in der Rhön und bis zu 36 Grad an der unteren Donau.
3: Guten Abend, hier ist Ernst aus der Alpenwelle Verkehrsredaktion. Das sind doch einmal gute Nachrichten. Dein Weg ist frei. Die Alpenwelle wünscht gute Fahrt.
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1: Ich bin Hendrik Daum. Die schwarz-rote Koalition trifft derzeit Vorkehrungen für eine Neuauflage des Zivildienstes, und zwar für den Fall, dass die Wehrpflicht wieder eingeführt werden muss, um so genügend Soldatinnen und Soldaten zu rekrutieren. Linke und FDP kritisieren diese Vorbereitungen der Bundesregierung für einen neuen Zivildienst. Linken-Chefin Schwertner warnte, ein verpflichtender Zivildienst könnte tariflich bezahlte Arbeit im Sozialbereich verdrängen. Und FDP-Generalsekretär Hagen sagte, die Pläne zeigten, dass die Bundesregierung kein Vertrauen habe, die Sollstärke der Bundeswehr durch Freiwilligkeit zu erreichen. Rund 72.000 Migranten sind vergangene Woche irregulär in die spanische Nordafrika-Exklave Ceuta gelangt. Etwa 70.000 von ihnen sind inzwischen wieder nach Marokko zurückgekehrt. Einige der EU-Mitgliedstaaten hatten Spanien wegen des Vorfalls heftig für seine Migrationspolitik kritisiert. Jetzt haben sich die EU-Innenminister in einer Krisensitzung ausgesprochen. Was dabei rausgekommen ist, berichtet Ursula Winkler.
2: Sie wollen künftig besser vorbereitet sein durch Frühwarnsysteme. Dazu gehört zum Beispiel auch, genauer in die sozialen Medien zu schauen. Denn viele Migranten hatten gesagt, sie seien durch Videos und Nachrichten bei TikTok und Co. auf die angeblich offene Grenze aufmerksam geworden. Sonst hätten sicher nicht zigtausende diese gefährliche Reise angetreten. Mindestens 75 Menschen starben ja im Meer. Der Ansturm hatte auch für Streit zwischen den EU-Ländern gesorgt. Jetzt lobten aber die Innenminister das rasche Handeln der spanischen Behörden.
1: Über der Ostsee ist es erneut zu einem militärischen Zwischenfall gekommen. Die polnische Luftwaffe hat dort nach eigenen Angaben ein russisches Aufklärungsflugzeug abgefangen, zum dritten Mal innerhalb weniger Tage. Polen spricht von provokativen Aktionen Russlands. Der polnische Luftraum sei aber nicht verletzt worden. Die Grünen fordern einen besseren Hitzeschutz. Bundeskanzler Merz müsse eine Krise diesen Ausmaßes jetzt zur Chefsache machen. Das sagte Grünen-Fraktionschefin Dröge. Nötig sei in erster Linie ein Abkühl-Sofortprogramm für Krankenhäuser und Pflegeeinrichtungen, um besonders vulnerable Menschen zu schützen. In der Nacht, da ziehen vor allem in der Nordwesthälfte Schauer und Gewitter durch. Abseits davon ist es nur locker bewölkt. Die Temperaturen, die gehen runter auf 21 bis 15 Grad. Morgen am Mittwoch lösen sich Wolkenreste mit letzten Schauern auf. Dann scheint wieder häufig die Sonne. Zum Abend hin entstehen aus den Alpen heraus erneut Gewitter. Die Höchstwerte erreichen 30 Grad in der Rhön und bis zu 36 Grad an der unteren Donau.
3: Guten Abend, hier ist Ernst aus der Alpenwelle Verkehrsredaktion. Wie ein klarer Gebirgsbach, der Verkehr bei uns fließt. Die Alpenwelle wünscht gute Fahrt.
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1: Ich bin Hendrik Daum. Die Innenminister der Europäischen Union wollen die spanische Regierung beim Schutz der EU-Außengrenze künftig stärker unterstützen. Das ist das Ergebnis einer gemeinsamen Videokonferenz. Zehntausende Menschen waren vergangene Woche von Marokko aus zwischenzeitlich in die spanische Exklave Ceuta eingedrungen. Von den insgesamt rund 72.000 Migranten sind inzwischen etwa 70.000 wieder nach Marokko zurückgekehrt. Mindestens 75 Menschen starben bei dem Versuch, Ceuta schwimmend zu erreichen. Nach einer Sondersitzung des Innenausschusses zum Anschlag auf den Berliner CSD sind nach Ansicht der Grünen noch viele Fragen offen. Fraktionsvize von Notz sagte, wesentliche Tatumstände seien noch nicht geklärt. Das betreffe unter anderem die vermeintliche Tatwaffe, eine Machete, die bisher nicht gefunden worden sei. Von Notz kritisierte, es gebe noch keine chronologische Aufstellung des Behördenhandels. Innenminister Dobrindt hat das inzwischen aber zugesagt. Im Streit um den Bau eines neuen Sessellifts im Allgäu haben sich Naturschützer und Betreiber geeinigt. Die Oberstdorf-Kleinwalsertal-Bergbahnen verpflichten sich durch den Vergleich zu weiteren Schutzmaßnahmen im betroffenen Gebiet. Da geht's laut Landesbund für Vogel- und Naturschutz etwa um Tiere wie Birkhuhn, Alpenmosaikjungfer, Zitronenzeisig und Waldbirkenmaus. Im Gegenzug kann die Scheittobelbahn am Fellhorn bei Oberstdorf gebaut werden. Sie soll schon im kommenden Winter den Betrieb aufnehmen. FIFA-Boss Gianni Infantino hat Medienberichten zufolge für den heutigen Mittwoch zu einer Krisensitzung des Weltverbands nach Marokko geladen. Der heftig in der Kritik stehende FIFA-Boss, heißt es, habe wichtige Mitarbeiter zu einem Treffen in die Hauptstadt Rabat beordert. Allerdings sei unklar, was er dort genau besprechen wolle. Infantino hatte zuletzt für eine Welle der Empörung in der Fußballwelt gesorgt, als seine Pläne zum Verkauf von WM-Rechten an Investoren bekannt wurden. Im Moment ziehen vor allem im Nordwesten noch Schauer und Gewitter durch. Ansonsten ist es aber nur locker bewölkt und trocken. Die Temperaturen, die gehen bis in der Früh runter auf 21 bis 15 Grad. Heute am Mittwoch, da lösen sich Wolkenreste mit letzten Schauern auf und dann scheint wieder häufig die Sonne. Zum Abend hin entstehen aus den Alpen heraus erneut Gewitter. Die Höchstwerte erreichen heute 30 Grad in der Rhön und bis zu 36 Grad an der unteren Donau.
2: Guten Abend, hier ist Ernst aus der Alpenwelle Verkehrsredaktion. Freie Fahrt auf allen Wegen durch unser schönes Voralpenland. Die Alpenwelle wünscht gute Fahrt.
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1: Ich bin Hendrik Daum. Die schwarz-rote Koalition trifft derzeit Vorkehrungen für eine Neuauflage des Zivildienstes, und zwar für den Fall, dass die Wehrpflicht wieder eingeführt werden muss, um so genügend Soldatinnen und Soldaten zu rekrutieren. Linke und FDP kritisieren diese Vorbereitungen der Bundesregierung für einen neuen Zivildienst. Linken-Chefin Schwertner warnte, ein verpflichtender Zivildienst könnte tariflich bezahlte Arbeit im Sozialbereich verdrängen. Und FDP-Generalsekretär Hagen sagte, die Pläne zeigten, dass die Bundesregierung kein Vertrauen habe, die Sollstärke der Bundeswehr durch Freiwilligkeit zu erreichen. Rund 72.000 Migranten sind vergangene Woche irregulär in die spanische Nordafrika-Exklave Ceuta gelangt. Etwa 70.000 von ihnen sind inzwischen wieder nach Marokko zurückgekehrt. Einige der EU-Mitgliedstaaten hatten Spanien wegen des Vorfalls heftig für seine Migrationspolitik kritisiert. Jetzt haben sich die EU-Innenminister in einer Krisensitzung ausgesprochen. Was dabei rausgekommen ist, berichtet Ursula Winkler.
2: Sie wollen künftig besser vorbereitet sein durch Frühwarnsysteme. Dazu gehört zum Beispiel auch, genauer in die sozialen Medien zu schauen. Denn viele Migranten hatten gesagt, sie seien durch Videos und Nachrichten bei TikTok und Co. auf die angeblich offene Grenze aufmerksam geworden. Sonst hätten sicher nicht zigtausende diese gefährliche Reise angetreten. Mindestens 75 Menschen starben ja im Meer. Der Ansturm hatte auch für Streit zwischen den EU-Ländern gesorgt. Jetzt lobten aber die Innenminister das rasche Handeln der spanischen Behörden.
1: In der Nähe von Schneitzelreuth im oberbayerischen Landkreis Berchtesgadener Land brennt im Moment ein Wald am Kranzbergkogel. Das Feuer ist noch nicht vollständig gelöscht. Eine Drohne der Feuerwehr hat eine Brandfläche von mehreren hundert Quadratmetern ausgemacht. Ein Polizeihubschrauber hat bereits erste Löschversuche aus der Luft unternommen. Gleichzeitig waren Feuerwehrkräfte am Boden im Einsatz. Heute sollen die Löscharbeiten mit mehreren Löschhubschraubern koordiniert fortgesetzt werden. FIFA-Boss Gianni Infantino hat Medienberichten zufolge für den heutigen Mittwoch zu einer Krisensitzung des Weltverbands nach Marokko geladen. Der heftig in der Kritik stehende FIFA-Boss, heißt es, habe wichtige Mitarbeiter zu einem Treffen in die Hauptstadt Rabat beordert. Allerdings sei unklar, was er dort genau besprechen wolle. Infantino hatte zuletzt für eine Welle der Empörung in der Fußballwelt gesorgt, als seine Pläne zum Verkauf von WM-Rechten an Investoren bekannt wurden. Im Moment ziehen vor allem im Nordwesten noch Schauer und Gewitter durch, ansonsten ist es aber nur locker bewölkt.
3: Hallo, hier ist Ernst aus der Alpenwelle Verkehrsredaktion. Die Verkehrslage bei uns? Alles frei. Die Alpenwelle wünscht gute Fahrt.
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1: Ich bin Hendrik Daum. Die EU-Staaten wollen nach ihrem Streit über die Migrationskrise in Ceuta künftig geschlossener auftreten. Außerdem wollen sie durch Frühwarnsysteme besser vorbereitet sein. Das teilten die Mitgliedsländer nach einer Videokonferenz der Innenminister mit. Vergangene Woche waren insgesamt rund 72.000 Migranten in die spanische Nordafrika-Exklave Ceuta gelangt. Rund 70.000 von ihnen sind inzwischen nach Marokko zurückgekehrt. Aus Madrid berichtet Julia Macher.
2: Spanien sieht sich gestärkt. Alle EU-Partner hätten die schnelle Reaktion und das effiziente Krisenmanagement gelobt, so der Innenminister. Nachdem vergangene Woche Zehntausende Migranten schwimmend und kletternd in die spanische Exklave Ceuta drängten, hatten mehrere Länder Madrids liberale Einwanderungspolitik dafür verantwortlich gemacht.
1: Nach einer Sondersitzung des Innenausschusses zum Anschlag auf den Berliner CSD sind nach Ansicht der Grünen noch viele Fragen offen. Fraktionsvize von Notz sagte, wesentliche Tatumstände seien noch nicht geklärt. Das betreffe unter anderem die vermeintliche Tatwaffe, eine Machete, die bisher nicht gefunden worden sei. Von Notz kritisierte, es gebe noch keine chronologische Aufstellung des Behördenhandels. Innenminister Dobrindt hat das inzwischen aber zugesagt. In der Nähe von Schneitzelreuth im oberbayerischen Landkreis Berchtesgadener Land brennt im Moment ein Wald am Kranzbergkogel. Das Feuer ist noch nicht vollständig gelöscht. Eine Drohne der Feuerwehr hat eine Brandfläche von mehreren hundert Quadratmetern ausgemacht. Ein Polizeihubschrauber hat bereits erste Löschversuche aus der Luft unternommen. Gleichzeitig waren Feuerwehrkräfte am Boden im Einsatz. Heute sollen die Löscharbeiten mit mehreren Löschhubschraubern koordiniert fortgesetzt werden. FIFA-Boss Gianni Infantino hat Medienberichten zufolge für den heutigen Mittwoch zu einer Krisensitzung des Weltverbands nach Marokko geladen. Der heftig in der Kritik stehende FIFA-Boss, heißt es, habe wichtige Mitarbeiter zu einem Treffen in die Hauptstadt Rabat beordert. Allerdings sei unklar, was er dort genau besprechen wolle. Infantino hat